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Wahrscheinlich. Würde ich auch nicht mehr in eurer Stelle.

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1: Am Mikrofon Julia Wetzinger. Keine Entspannung gibt es in der Straße von Hormus. Stattdessen verstärken die USA ihre Angriffe im Iran und sie nehmen zum ersten Mal in dieser neuen Eskalationsrunde auch wieder Ziele weiter nördlich ins Visier, bis in die Region um die Hauptstadt Teheran. Marin Häusermann berichtet.
2: Das für den Nahen Osten zuständige US-Zentralkommando meldet zwei neue Angriffswellen auf den Iran. Videoaufnahmen zeigen, wie Flugzeuge, Transporter und Satellitentürme bombardiert werden. Damit sollen die iranischen Fähigkeiten ausgeschaltet werden, die die freie Schifffahrt in der Straße von Hormus bedrohten. Auch verschiedene iranische Städte waren Ziel der US-amerikanischen Attacken. Darunter Bandar Abbas, wo der größte und strategisch wichtigste Hafen des Irans in der Straße von Hormus liegt. Laut iranischen Staatsmedien sind am Morgen in verschiedenen Städten des Landes die Luftabwehrsysteme aktiviert worden. Der Iran hat noch vor Morgendämmerung die US-Verbündeten Bahrain und Kuwait attackiert. Er bezeichnet die militärische Eskalation als existenziellen Krieg mit den USA.
1: Bei Soldaten ab 30 Jahren sollen in den USA künftig die Testosteronwerte getestet werden. Das kündigt US-Verteidigungsminister Pete Hegseth an. Er will so sicherstellen, dass die Soldaten über die richtigen Testosteronwerte verfügen, um Bestleistungen zu erbringen, sagt Hegseth. Fast 8 Jahre nach dem Einsturz einer Brücke in Genua wird heute ein Urteil erwartet. 43 Menschen sind damals gestorben, als die Brücke bei starkem Regen eingestürzt ist. Über den Megaprozess berichtet Cornelia Wospanik aus Italien.
3: An die 400 Jahre Haft für 57 Angeklagte in Genua läuft seit 4 Jahren ein Maxi-Prozess. Managern und leitenden Angestellten der Autobahnbetreiber und Wartungsgesellschaft wird von der Anklage vorgeworfen, das Unglück wissentlich herbeigeführt zu haben, weil Profit wichtiger war als Instandhaltung. Was wir im Herzen seit Jahren wissen, sagt eine Angehörige eines Opfers, soll nun juristische Wahrheit werden. Der juristische Weg ist allerdings in jedem Fall noch ein weiter, denn heute werden die Urteile in erster Instanz gesprochen, von Berufungen kann man ausgehen.
1: Argentinien steht bei der Fußball-WM im Finale und trifft dort am Samstag auf Spanien. Die Argentinier haben gestern im Halbfinale England mit 2:1 besiegt. Die Partie war schon im Vorfeld aufgeladen. Und nach dem Spiel haben argentinische Spieler für Aufsehen gesorgt. Auf einem politischen Banner war zu lesen, die Malvinas sind argentinisch. Es zeigt Argentiniens Besitzansprüche auf die sogenannten Malvinas, die Falklandinseln. Um diese Inseln vor der argentinischen Küste haben Argentinien und Großbritannien 1982 Krieg geführt. Rund 1000 Soldaten sind gestorben. Für diese politische Botschaft könnte das dem Team eine FIFA-Strafe drohen. Das waren die Nachrichten mit Julia Wötzinger.
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1: Am Mikrofon Julia Wötzinger. Es war ein packendes Halbfinale bei der Fußball-Weltmeisterschaft gestern. Am Ende schafft Argentinien den Einzug ins Finale. Argentinien bezwingt England in einer spannenden Schlussphase nach 0:1 Rückstand doch noch 2:1. Daniel Kulowitz.
2: Bis zur 85. Minute hat es noch nach einem Finaleinzug von England ausgesehen, nach Führung durch Gordon. Aber Argentinien hat in den letzten 30 Minuten ein Feuerwerk gezündet und mit Herz dreht man das Match letztlich noch verdient mit 2:1 Siegtor durch Lautaro Martinez in der 92. Minute. Teamchef Scaloni sprachlos, wirklich sprachlos.
3: Sin palabra, sin palabra. Una alegría a nuestro país, a nuestra gente.
2: Dieses Team verblüfft mich immer wieder aufs Neue. Es ist schwer, den Leuten verständlich zu machen, was meine Spieler da zeigen. Es ist unglaublich.
3: Es ist difícil. Es muy difícil intentar que la gente entienda lo que demuestran los jugadores. Es impresionante.
2: Finale am Sonntag, Spanien gegen Argentinien. Spiel um Platz 3, der Trostpreis am Samstag, England gegen Frankreich.
1: Ein heißer Sommer ist es heuer für die Bauern und Bäuerinnen in Österreich. Nicht nur wegen der Trockenheit, sondern auch agrarpolitisch. So sagen es die Präsidenten der Landwirtschaftskammern aller Bundesländer. Sie tagen derzeit in Klagenfurt. Gemeinsam haben sie ein Forderungspaket an die EU geschnürt. Mehr von Birgit Rumpf-Puckelsheim.
4: Die Kosten steigen, die Preise sinken. Darüber klagen Österreichs Bauernvertreter. Den Druck verstärken würden Ernteeinbußen wegen der Trockenheit und weltpolitische Krisen. In Richtung Brüssel protestieren sie gegen die mögliche Kürzung von Fördergeld. 20% Einsparungen stehen bei der Finanzierung der gemeinsamen Agrarpolitik im Raum, sagt der Präsident der österreichischen Landwirtschaftskammer, Josef Moosbrugger.
5: Der Vorschlag, der am Tisch liegt, ist für uns absolut inakzeptabel. Dass in Richtung militärische Sicherheit Rüstung investiert wird, ist nachvollziehbar. Aber bei der Landwirtschaft und damit bei der Lebensmittelversorgung und Lebensmittelsicherheit zu sparen, ist der falsche Ansatz.
4: Konkret fordern die Bauernvertreter von der EU inflationsangepasste Zahlungen und weniger Bürokratie.
1: Im Krieg im Iran ist weiter keine Entspannung in Sicht. US-Streitkräfte haben wieder Angriffe auf Ziele im Iran gestartet und der Iran reagiert mit Drohnenangriffen auf US-Militäreinrichtungen in Jordanien. Iranische Medien melden außerdem Explosionen in mehreren Städten. Im Verfahren um die Antitransitmaßnahmen in Tirol fällt heute eine wichtige Vorentscheidung. Italien hatte ja eine Klage beim Europäischen Gerichtshof eingebracht. Verkehrsminister Matteo Salvini kritisiert etwa Blockabfertigung oder das Lkw-Nachtfahrverbot in Tirol. Tirol bzw. Österreich argumentiert mit Belastungen, etwa durch Luftschadstoffe. Heute wird der EU-Generalanwalt seine Schlussanträge präsentieren. Das ist meist eine Vorentscheidung, weil der Europäische Gerichtshof in der Regel diesen Anträgen folgt. Das waren die Nachrichten mit Julia Wötzinger.
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1: Am Mikrofon Julia Wetzinger. Argentinien jubelt über den Einzug ins Finale der Fußball-WM nach einem spannenden Halbfinale. Von einem Sieg mit ganzem Herzen schreibt eine argentinische Zeitung. Herzschmerz titelt heute hingegen eine britische Zeitung. England hat im Halbfinale gestern lange Zeit wieder Sieger ausgesehen, Wolfgang Eichinger.
2: Ja, die Engländer haben kurz nach der Pause das 1:0 erzielt. Nur dann hat Argentinien, angeführt von Lionel Messi, richtig aufgedreht. Zwei Assists des weltbesten Spielers, Ausgleich in der 85. Minute, Siegestreffer in der Nachspielzeit. Argentinien im Finale, Englands Traum wieder einmal geplatzt. Und vollkommen unverständlich, warum die Engländer nach der Führung nur verteidigt haben und das 1:0 verwalten wollten. Englands deutscher Trainer Thomas Tuchel wird bereits in den englischen Medien heftig kritisiert. Tuchels Wechsel geht nach hinten los. Katastrophale Entscheidung von Thomas Tuchel, so die Schlagzeilen. Also man kann davon ausgehen, Thomas Tuchel hat ein baldiges Ablaufdatum als englischer Teamchef.
1: Das Finale lautet also Argentinien gegen Spanien. Wer ist da der Favorit?
2: Für mich Spanien. Spanien hat überzeugender gewirkt. Die Spanier haben Frankreich im Semifinale salopp formuliert regelrecht hergespielt. Die Defensivarbeit der Spanier ist ja sehr, sehr stark und die Grundlage für den Erfolg. In 7 Spielen haben sie nur ein Tor bekommen. Das ist unglaublich. Nur Argentinien hat Lionel Messi. Messi kann den Erfolgscoach Spaniens mit seinen Genieblitzen knacken.
1: Berichtet Wolfgang Eichinger und das Finale am Sonntag läuft ab 21 Uhr live in ORF 1. In der Nacht sind bei russischen Angriffen auf die ukrainische Hauptstadt Kiew mindestens 2 Menschen ums Leben gekommen. 6 Menschen sollen verletzt sein. Während sich die Ukraine gegen die russische Invasion wehrt, ist die Regierung auch mit einer Umbildung beschäftigt. Mehr von Maren Häusermann.
3: Priorität sei für die Ukraine die Vorbereitung auf den kommenden Winter, sagt Volodymyr Zelensky. Sergei Koretsky sei als Leiter des staatlichen Energiekonzerns am besten auf die Herausforderungen und das Amt des ukrainischen Regierungschefs vorbereitet. Dass die bisherige Ministerpräsidentin Julia Sviridenko und mit ihr die ganze Regierung ersetzt wird, kommt trotzdem überraschend. Nun kursieren Theorien darüber, wer warum gehen muss. Unbestätigten Medienberichten zufolge soll Sviridenko die neue Botschafterin in den USA werden. Die bisherige musste wegen Korruptionsvorwürfen den diplomatischen Dienst verlassen. Verteidigungsminister Michailo Fedorov soll einen Zwist mit Armeechef Alexander Sirski gehabt haben. Außerdem habe er es nicht geschafft, das Problem mit der Zwangsmobilisierung von Wehrpflichtigen zu lösen. Es ist bereits das 3. Mal seit Beginn des Angriffskriegs durch Russland, dass das Amt des Verteidigungsministers neu besetzt wird.
1: Fast 8 Jahre nach dem Einsturz einer Autobahnbrücke im norditalienischen Genua mit 43 Toten wird heute ein Urteil erwartet. In dem Megaprozess soll geklärt werden, ob die Betreiber der Morandi-Brücke das Unglück hätten vermeiden können. Es gibt 57 Angeklagte. Das waren die Nachrichten mit Julia Wetzinger.
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1: Am Mikrofon Julia Betzinger.
2: Österreichs Betriebe sind bei der Investitionsbereitschaft im Land verhalten. Weiter im Trend liegen hingegen Investitionen im Ausland. Das zeigen Berichte der Wirtschaftskammer und der Unternehmensberatung McKinsey. Mehr von Volker Obermeier.
3: Nach 2 Jahren Rezession investieren die heimischen Unternehmen vor allem in die Substanz, jedoch kaum in neue Maschinen oder Anlagen. Besonders vorsichtig zeigen sich kleinere Firmen. Um etwa Personal- und Energieausgaben zu verringern, wird auch die Fertigung ausgelagert, sagt Anna Cortis von McKinsey.
4: Alle Faktoren tragen dazu bei, dass wir in vielen Industrien einen Kostennachteil haben, den wir nicht mehr in allen Industrien durch einen Innovationsvorsprung ausgleichen können.
3: Bei den Auslandsinvestitionen gewinnen die Länder im Osten und Süden an Gewicht, von Polen bis zum Balkan. Etwa 75% der Direktinvestitionen bleiben in Europa. Mit großem Abstand folgen die USA und China. Die beiden wichtigsten Volkswirtschaften der Welt sind auch die finanzstärksten Investoren mit pro Jahr jeweils mehr als 5 Billionen Dollar.
2: In Bozen in Südtirol ist vor etwa 3 Stunden ein Teil des Gerichtsgebäudes eingestürzt. Ein Loch klafft jetzt hinter den Säulen des Eingangs. Unter den Trümmern ist laut ersten Angaben niemand, berichtet Rhein-Südtirol. Eine Reinigungskraft ist leicht verletzt worden. Wie es zu dem Einsturz kam, ist unklar. Finanzstaatssekretärin Barbara Aibinger-Miedl von der ÖVP will die 3. Säule des Pensionssystems stärken. Die private Vorsorge solle so attraktiver werden. Aibinger-Miedl sagt, Steuerbegünstigungen wären der logische nächste Schritt. Im Verfahren um Antitransitmaßnahmen in Tirol fällt heute eine wichtige Vorentscheidung. Italien hatte ja Klage beim Europäischen Gerichtshof eingebracht. Blockabfertigung oder Fahrverbote durch Tirol werden juristisch geprüft. Heute wird der EU-Generalanwalt seine Schlussanträge präsentieren. Mehr von Stefan Lindner.
5: Seit Jahren poltert der italienische Verkehrsminister Matteo Salvini gegen die Tiroler Antitransitmaßnahmen. Italien hat schließlich eine Klage beim EU-Gerichtshof eingebracht. Für Salvini sind Lkw-Nachtfahrverbot, sektorales Fahrverbot, Winterfahrverbot für Lkw an Samstagen und Blockabfertigung eine unzulässige Einschränkung des freien Warenverkehrs. Tirol bzw. Österreich haben bei der mündlichen Verhandlung im Frühjahr dagegen mit den massiven Belastungen durch den überbordenden Transitverkehr argumentiert, mit Luftschadstoffen und den Gefahren für die Verkehrssicherheit. Heute wird sich zeigen, wer den EU-Generalanwalt mehr überzeugen konnte. Seine Schlussanträge sind in der Regel schon eine Vorentscheidung. Das eigentliche Urteil des EU-Gerichtshofs in der Causa wird dann erst gegen Jahresende erwartet.
2: Ein Lichtschwert aus der Star-Wars-Filmreihe ist um umgerechnet mehr als 3 Millionen Euro versteigert worden. Das Schwert war in dem Film Das Imperium schlägt zurück aus dem Jahr 1980 im Einsatz. Wer es erstanden hat, ist unklar. Das waren die Nachrichten mit Julia Wetzinger.
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1: Am Mikrofon Julia Wötzinger. Die Friseurbranche schlägt Alarm. Es fehlen immer mehr Lehrlinge. 2010 gab es noch knapp 5000. Heute ist die Zahl um mehr als die Hälfte gesunken. Mona Hafmann berichtet.
2: Für die 21-jährige Lena ist es ein Traumberuf. Sie arbeitet als Friseurlehrling im 4. Wiener Gemeindebezirk.
3: Das war immer schon ein kleiner Kindheitstraum von mir und hier habe ich ihn halt verwirklicht.
2: Gülten Karagöz, Innungsmeisterin und Friseurin in Wien, hat Glück. Für ihren Betrieb hat sie Lehrlinge wie Lena gefunden. Aber die Suche wird schwieriger.
4: Das Grundproblem ist, dass die Lehrlinge jetzt zu teuer werden, die Ausbildung, und Ausbildungsbetriebe weniger werden.
2: Lehrling Lena spricht sich etwa für eine 4-Tage-Woche aus. Bei der Zukunft der Branche ist sie optimistisch.
3: Die KI wird uns auf jeden Fall nicht so schnell bis gar nicht einholen, weil das wird mit Händen gemacht und wird auch so geschätzt.
1: Mona Hafmann hat berichtet. In den Niederlanden sind während der Hitzewelle zwischen Ende Juni und Anfang Juli rund 900 Menschen mehr als sonst gestorben. Zusätzliche Todesfälle gibt es vor allem bei Menschen ab 80 Jahren sowie im Süden und Osten der Niederlande. Die Todesursache ist nicht bekannt. Allerdings ist ein Zusammenhang mit der Hitze höchstwahrscheinlich, teilt das Nationale Institut für öffentliche Gesundheit und Umwelt mit. In Österreich gibt es bereits 10 Krypto-Dienstleister. Das sind Unternehmen, bei denen man Geld in Kryptowährungen wie Bitcoin anlegen kann. Das Finanzministerium zeigt sich erfreut. Es gibt aber noch immer viele Vorbehalte gegen den Kryptobereich. Mehr von Maria Kern.
5: Weltweit wird immer mehr Geld in Kryptowährungen investiert. Daher steigt auch die Zahl der sogenannten Kryptobörsen, auch in Österreich. Finanzstaatssekretärin Barbara Aibinger-Miedl von der ÖVP.
6: Es haben sich bei uns mittlerweile 2 der 10 größten Kryptobörsen weltweit angesiedelt.
5: So hat etwa auch ein Unternehmen aus Singapur nun seinen Hauptsitz in Wien. Experten weisen aber auch auf die große Schwankungsanfälligkeit von Kryptowährungen wie Bitcoin hin. Außerdem sind in dem Bereich viele Betrüger unterwegs und
7: Kryptowährungen haben sich als das Zahlungsmittel auch für die organisierte Kriminalität zum Beispiel etabliert.
5: So Bernhard Haselhofer vom Complexity Science Hub in Wien. Seit dem Vorjahr wird der Kryptomarkt in Österreich aber von der Finanzmarktaufsicht geprüft und beobachtet.
1: Wir kommen zum Sport. Die österreichische Snowboarderin Sabine Payer beendet ihre aktive Karriere. Die 33-jährige Kärntnerin ist die erfolgreichste österreichische Alpinboarderin der Weltcup-Geschichte mit 21 Weltcup-Siegen. Sie hat auch 3 WM-Medaillen geholt und als Höhepunkt Silber im Parallel-Riesentorlauf bei den Olympischen Spielen in Italien im vergangenen Winter. Diese Medaille sei ein unglaublich schönes Happy End, teilt Payer mit. Das waren die Nachrichten mit Julia Wötzinger. Das Wetter.
8: Die Sonne setzt sich jetzt langsam überall durch. Die letzten Schauer im Südosten klingen bald ab. Somit überwiegt heute im Großteil des Landes der Sonnenschein und es wird schwül, teilweise auch heiß mit 26 bis 33 Grad. Am Nachmittag kommen allerdings wieder mehr Wolken zur Sonne, aber vorerst gibt es nur wenige Schauer und Gewitter und zwar von Kärnten bis Niederösterreich. Erst am Abend treffen kräftigere Gewitter im Westen ein. Der morgige Sonntag bringt wechselhaftes Wetter aus Sonne, Wolken und Schauern. Am Nachmittag besteht dabei Unwettergefahr. So viel zum Wetter von Daniel Stanker.
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1: Am Mikrofon Julia Wötzinger. Die Kosten für Medikamente sind in Österreich in den vergangenen Jahren enorm gestiegen. Das zeigt der aktuelle Heilmittelreport. Gesundheitsministerin Corinna Schumann von der SPÖ verweist auf geplante Maßnahmen, etwa der verstärkte Einsatz von Generika und eine zentrale Beschaffung von Medikamenten. Und sie sieht auch die Pharmaindustrie gefordert. Der Generalsekretär des Verbandes der pharmazeutischen Industrie, Alexander Herzog, widerspricht jedoch dem Vorwurf, Medikamente wären in Österreich deutlich teurer als in vergleichbaren Ländern.
2: Österreich gehört zu den Ländern mit den vergleichsweise niedrigsten Medikamentenkosten, weil man muss ja nicht nur die Listenpreise betrachten, wie es diese rezente Studie gemacht hat, sondern man muss auch die gesamten Rabatte und Rückzahlungen, die die pharmazeutische Industrie in sehr hohem Ausmaß jährlich an das Sozialversicherungssystem leistet, mit berücksichtigen.
1: Sagt Pharmek-Generalsekretär Alexander Herzog. Menschen in der Ukraine haben gestern gegen den Rücktritt des beliebten Verteidigungsministers Michailo Fedorov protestiert. Alleine in Kiew haben hunderte Menschen demonstriert. Präsident Volodymyr Zelensky hatte überraschend damit begonnen, die Regierung umzubilden. Fast die Hälfte aller Motorradfahrerinnen und Motorradfahrer haben beim Fahren nicht die richtige Schutzkleidung an. Im Ortsgebiet sind es sogar 3/4. Das zeigen Erhebungen des Kuratoriums für Verkehrssicherheit. Mehr von Gabriele Tüchler.
3: Helm, Handschuhe, Stiefel und Schutzkleidung aus Textil oder Leder sollten Motorradfahrende tragen, um geschützt zu sein. Das Kuratorium für Verkehrssicherheit empfiehlt darüber hinaus Jacken oder Hosen mit Airbags. Denn ob man Schutzkleidung beim Motorradfahren trägt oder nicht, hat bei einem Unfall rechtliche Folgen, sagt Klaus Robatsch vom Kuratorium für Verkehrssicherheit.
4: Wer ohne Schutzkleidung bei einem Unfall verletzt wird, muss damit rechnen, dass auch das Schmerzengeld reduziert wird, selbst dann, wenn der Unfallgegner die volle Schuld am Unfall trägt.
3: Und die Zahl der Motorradunfälle steigt. Im vergangenen Jahr hat es mit etwa 4.600 verletzten Motorradfahrenden die höchste Anzahl an Verletzten seit 50 Jahren gegeben. Das Risiko, sich beim Motorradfahren zu verletzen, ist 37 Mal höher als beim Autofahren.
1: Die britische Medienaufsicht nimmt TikTok ins Visier. Die Aufsicht hat eine Untersuchung eingeleitet. Dabei soll geprüft werden, ob das Unternehmen gegen seine Pflichten zum Schutz von Kindern vor schädlichem Inhalt verstößt oder verstoßen hat. TikTok hat sich dazu noch nicht geäußert. Erst vor einem Monat hat die britische Regierung soziale Medien für alle unter 16 Jahren verboten. Der österreichische Fußballspieler Xaver Schlager soll laut Berichten nach England wechseln. Wie The Athletic berichtet, soll Schlager offenbar zu Nottingham Forest wechseln. Dort ist der oberösterreichische Oliver Glasner Cheftrainer. Schlager war bisher beim deutschen Bundesligisten RB Leipzig. Sein Vertrag dort ist abgelaufen. Das waren die Nachrichten mit Julia Wötzinger. Zum Wetter.
5: Recht sonnig geht es Richtung Nachmittag. Zur Sonne kommen zwar ein paar Quellwolken, Schauer und Gewitter sind aber eher die Ausnahme. Am ehesten wird es von Kärnten bis Niederösterreich kurz nass. Es ist aber vielerorts schwül bei Höchstwerten zwischen 26 und 33 Grad. Auch der Abend ist meistens trocken und sonnig. Allerdings treffen in Vorarlberg und in Tirol kräftige Schauer und Gewitter ein, die dann über Nacht weiter Richtung Osten ziehen. Morgen am Freitag bilden sich ein paar schwere Gewitter im Tagesverlauf mit Starkregen, Hagel und Sturmböen. So viel zum Wetter von Daniel Stanker.

0: Afrika, Wiege der Menschheit, haben wir gelernt in der Schule. So ein schöner, reicher Kontinent. Dort waren schon hochentwickelte Kulturen zu einer Zeit, da waren wir Europäer noch nicht einmal ein Gedanke. Mesopotamien, die alten Ägypter, Äthiopien, das Königreich Mali und. Ja, und was die Musik betrifft, wissen wir ja außerhalb von Herrschaftskultur, wäre die zeitgenössische Popularmusik ohne afrikanisches einfach Musikantenstaat. So ein schöner, reicher Kontinent, die haben alles. Die haben Gold, Diamanten, Uran, Kupfer, Erdöl ohne Ende und so viel fruchtbares Ackerland, dass sogar nordeuropäische Investmentfonds. Genau. Ja, und das Tolle ist, wir können das alles haben offenbar. Wir brauchen dort bloß hinfahren und die geben uns das. Wahrscheinlich muss man schon hin und wieder Waffen liefern oder lieb sein zu einem Präsidenten. Aber gut, um nichts ist nichts, das ist ja bei uns auch nicht anders. Bloß, in letzter Zeit kommt mir vor, gibt's auch in Afrika immer mehr Querulanten, immer mehr, die das nicht akzeptieren. Afrikaner, die wissen wollen, wo ein ganzes Zeug geblieben ist. Und die machen sie dann auf den Weg. Die verlassen ihre Liebsten. Und ich stelle mir das nicht lustig vor, dass man einfach weggeht von daheim. Aber die machen das. Meistens zu Fuß, weil sie wissen wollen, wo einer Zeug geblieben ist. Und die gängern und gängern und gängern. Immer in unsere Richtung, wochenlang, monatelang, durch den Dschungel, durch die Savanne, durch die Wüste. Die wollen es einfach wissen. Und die gehen und gehen und gehen und es werden immer mehr bedrohlich irgendwie, unaufhaltsam scheinbar. Die gängern und gängern und gängern, aber dann, Gott sei Dank, das Mittelmeer. Jetzt ist vorbei, könnte man glauben, wir sind gerettet, aber nein. Immer mehr drängen von hinten nach Querulanten, einfach die wissen wollen, wo einer Zeug geblieben ist. Und so gezwungenermaßen auf einen Ort springen die Vordersten in Boote, in größere oder in kleinere. Und wenn es keinen mehr gibt, springen sie einfach ins Meer und schwimmen. Und alle in unsere Richtung, unaufhaltsam, getrieben, genau, weil sie wissen wollen, wo einer Zeug geblieben ist. Mittlerweile werden ja viele von europäischen Kommandos aufgegriffen und gelagert. Genau, es gibt jetzt in Europa wieder Menschenlager. Viele ertrinken ja mal ganz einfach bloß, weil sie wissen wollen, wo einer Zeug geblieben ist. Wiege der Menschheit, haben wir gelernt in der Schule. So gesehen sind wir eigentlich alle Afrikaner. So gesehen ist eigentlich jeder von denen, der da gelagert wird oder jämmerlich da sauft, einer von uns.
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2: Ura je 12:30.
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4: Grüß Gott zum Mittagsjournal und das sind heute einige unserer Themen. Die Brandursache in Lieserhofen ist geklärt. Ein Tablet hat das Feuer ausgelöst, bei dem Rüsthaus und Einsatzautos vernichtet wurden. Das Nahrungsergänzungsmittel Kreatin wird immer beliebter, doch ohne Sport wird es auch trotz dem Mittel nichts mit dem Muskelaufbau. Snowboarderin Sabine Peyer beendet ihre Karriere. Es fühle sich richtig an, auch wenn Wehmut dabei ist, sagt sie im ORF Kärnten-Interview. Das Wetter wird sonnig und schwül. Gegen Abend geht es wieder mit den Gewittern los. Höchstwerte bis 33 Grad.
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4: Ein elektrischer Defekt beim Laden eines Tablets, eingebaut im Fahrerhaus des 5 Jahre alten Tankfahrzeuges, war die Ursache für den Brand im Rüsthaus von Lieserhofen. Das haben die Brandermittler der Polizei heute offiziell bekannt gegeben. Peter Matter berichtet.
5: In den vergangenen Jahren hat es sich der Zeit entsprechend eingebürgert, dass einsatzwichtige Daten in elektronischer Form mitgeführt werden, sowie auch im Flugzeugcockpit. Wo früher Hydrantenpläne oder Gefahrengutlisten in Papier mitgenommen werden mussten, findet der Kommandant des Fahrzeugs alles Notwendige jetzt auf dem heftgroßen elektronischen Helfer. Eine deutliche Erleichterung. Und da im Bedarfsfall das Tablet geladen sein muss, bleibt es auch im Rüsthaus am 230-Volt-Netz angeschlossen, sowie Funkgeräte oder Taschenlampen. Ladegeräte, Transformatoren, Kabel sind immer kritische Punkte in der Infrastruktur. Landeskriminalamt, Brandverhütungsstelle Kärnten und Wiener Kriminaltechnik haben gestern in Schutt und Schrott den Ausgangspunkt des Feuers gesucht und mitten im Tankfahrzeug gefunden. Für sie ist die Arbeit abgeschlossen. Während die 60 Feuerwehrleute in Lieserhofen in die Zukunft blicken, mit geliehenen Containern und Feuerwehrmaterial aus anderen Feuerwehren, bleibt nach diesem seltenen Fall die Frage: Wie groß ist die Gefahr, dass sich so etwas in den 4.750 anderen Häusern von Berufs-, Betriebs- und freiwilligen Feuerwehren in Österreich wiederholt?
4: Laut Landesfeuerwehrverband Kärnten ist man sich des Problems bewusst. Für den Einbau von Ladestationen in Fahrzeuge ist meist der Ausrüster zuständig. Es gibt auch eine Arbeitsgruppe beim Verband, die sich mit dem Thema beschäftigt. Die bekannte Klimaaktivistin Anja Windl musste sich heute am Landesgericht Klagenfurt verantworten. Sie soll im Jänner 2025 den Eingangsbereich der ÖVP-Zentrale in Wien mit Exkrementen beschmiert und Wände verunstaltet haben. Zudem soll sie über Instagram dazu aufgerufen haben, diese Tat nachzuahmen. Für Letzteres wurde sie heute zu 4 Monaten bedingter Haft verurteilt. Clemens Bernhard und Christoph Glanschnick berichten.
6: Die Beschmierung der ÖVP-Zentrale ist bei weitem nicht die erste Aktion der deutschen Aktivistin. Vor der Auflösung im Jahr 2024 war sie Teil der Klimaschutzbewegung Letzte Generation und hat immer wieder für Schlagzeilen gesorgt. So etwa im November 2023, als sie sich gemeinsam mit anderen Aktivistinnen und Aktivisten in Niederösterreich auf die Südautobahn geklebt und damit den Verkehr blockiert hat. Unter anderem aufgrund dieser Tat wurde sie bereits einmal zu einer bedingten Haftstrafe von 8 Monaten verurteilt. Anfang 2025 hat Windl laut Strafantrag gemeinsam mit anderen Personen in Wien die Zentrale der österreichischen Volkspartei mit Hundekot beschmiert und Schimpfwörter an die Wand geschrieben. Hintergrund waren Regierungsverhandlungen zwischen ÖVP und FPÖ. Ein Video davon hat die 29-Jährige auf Instagram gestellt und mit den Worten "Bitte nachahmen" verbreitet. Mittlerweile folgen ihr auf der Plattform 35.000 Menschen. Die Anklage heute lautet daher Aufforderung zu einer mit Strafe bedrohten Handlung. Vor Gericht sagt sie sich geständig und sagt zum Motiv, die Mittel für legalen Protest gegen die Politik seien ausgeschöpft. Daher müsse man auf solche Methoden zurückgreifen. Richter Christian Liebhauser-Karl verurteilt die Aktivistin zu 4 Monaten bedingter Haft. Das Urteil ist nicht rechtskräftig.
4: Fitnessstudio, Supermarkt oder Social Media. An Kreatin kommt man derzeit kaum vorbei. Das weiße Pulver gilt für viele als Wundermittel für mehr Muskeln und bessere Konzentration. Doch was steckt wirklich hinter dem Wirbel? Stefanie Schöffmann berichtet.
3: Für viele Sportler gehört Kreatin inzwischen zum Training fix dazu. Das Nahrungsergänzungsmittel erlebt derzeit einen regelrechten Boom. Auf Social Media wird es als Wundermittel für Muskeln und Gehirn beworben. Tatsächlich bildet der Körper Kreatin aber selbst und nimmt es auch über Lebensmittel wie Fleisch oder Fisch auf. Andreas Lamanik, Athletiktrainer im Olympiazentrum in Klagenfurt.
7: Der Körper produziert Kreatin ja im Grunde selbst über die Leber, über die Niere oder die Gallenblase, ca. 2 Gramm pro Tag. Allerdings durch einen Zusatz von 3 bis 5 Gramm täglich kann die Leistung gesteigert werden. Auch beim Otto-Normalverbraucher und eben auch bei älteren Menschen.
3: Kreatin hilft den Muskeln bei kurzen, intensiven Belastungen schneller Energie bereitzustellen. Davon profitieren vor allem Menschen, die Krafttraining oder andere explosive Sportarten betreiben. Studien zeigen, in Kombination mit Training kann Kreatin die Leistung verbessern. Anders sieht es bei dem Versprechen rund um Konzentration und Gedächtnis aus. Dafür gibt es bisher keine ausreichenden wissenschaftlichen Belege. Barbara Birker-Praschnik, Ernährungswissenschaftlerin.
8: Kreatin kann ja zurzeit alles, wird als Wundermittel gesehen. Das ist es dann doch nicht. Oder zumindest ist es so, dass die Studienlage noch nicht so gut ist, dass man unter anderem die kognitiven Fähigkeiten als erwiesen sehen kann, dass es auch hier Verbesserungen bringt. Wie bei ganz vielen anderen Dingen ist es so, es wird weiter geforscht. Vielleicht wird man das mal sagen können.
3: Kreatin kann Sportlerinnen und Sportlern helfen, ihre Leistung bei intensivem Training zu verbessern. Wer allerdings auf mehr Muskeln ohne Bewegung oder auf einen Turbo fürs Gehirn hofft, wird enttäuscht. Die wichtigste Grundlage bleiben nach wie vor regelmäßiges Training, eine ausgewogene Ernährung und ausreichend Erholung.
4: Es ist ein Ende mit einem Lächeln. Sabine Payer, die erfolgreichste österreichische Alpinboarderin, beendet ihre Karriere. Jetzt, wenn es am schönsten ist, wie sie selber sagt. Mit Olympiasilber in Italien hat sie sich ihren letzten großen sportlichen Traum erfüllt. Markus Paulitsch berichtet.
9: Sabine Payer tritt mit großer Freude und Dankbarkeit von der Snowboard-Weltcup-Bühne ab. 13 Weltcup-Einzelrennen, 2 kleine Teamkristallkugeln und 3 WM-Medaillen und einmal Olympiasilber, nämlich heuer in Livigno, stehen zu Buche. Nach 16 Saisonen ist es Zeit für neue Aufgaben, sagt Sabine Payer, wie man sie kennt. Mit einem Lächeln.
10: Ich bin einfach dankbar, eben, dass ich diese Zeit da erleben habe dürfen. Die Idee schwebt schon länger. Es war dann voriges Jahr so, dass dieses Olympia-Projekt noch nicht ganz beendet war, weil ich ja tatsächlich da nie gestartet bin. Und dann hat das voriges Jahr eben geklappt, dann mit der Medaille auch noch, mit so einem Happy End. Und ja, ich darf jetzt aufhören, wenn es am schönsten ist. Ich bin nicht verletzt, ich bin gesund. Ich glaube, das ist ein ziemlicher Luxus, dass ich mir auch diesen Zeitpunkt selber wählen kann.
9: Nicht immer war es leicht für sie. 3-mal war sie für die Olympischen Spiele qualifiziert, nur 1-mal konnte sie teilnehmen, verletzungs- und krankheitsbedingt. Doch auch davon nimmt sich Sabine Payer etwas mit.
10: Also was bleibt, ist sicher einfach die Zeit mit den Personen, die ich kennengelernt habe, dass man diese Erlebnisse, im Sport ist es immer hoch emotional, also man erlebt alles sehr, sehr, sehr intensiv. Diese Olympiareise beschreibt es dann doch recht gut. Man muss dranbleiben, man muss weiterkämpfen und es zahlt sich dann am Ende manchmal aus, manchmal nicht. In meinem Fall war es echt ein Happy End.
9: Die 33-Jährige will sich in Zukunft weiterhin in die Snowboard-Nachwuchsarbeit am Stützpunkt Simonhöhe einbringen, dort, wo sie als Lokalmatadorin 4 Weltcupsiege gefeiert hat.
4: Zur Kultur. Die 51. Tage der deutschsprachigen Literatur bringen im nächsten Jahr einige Neuerungen in der Bachmann-Preis-Jury mit sich. Nach dem Rückzug des bisherigen Jurysprechers Klaus Kastberger ernennt der ORF Kärnten die deutsche Literaturkritikerin Insa Wilke zur neuen Juryvorsitzenden. Barbara Frank.
11: Ich freue mich auf die Entdeckung von Texten und ich freue mich sehr auf das Gespräch mit den Kolleginnen dann in der Zukunft und hoffe, dass wir Dinge anders machen werden und uns ein bisschen neu erfinden, weil das ja das Geheimnis des Bachmann-Wettbewerbs, dass alles gleich bleibt und alles ganz anders wird.
12: Insa Wilke arbeitet als Literaturkritikerin für verschiedene Medien, den Rundfunk und das Fernsehen. Seit 2016 leitet sie das Mannheimer Literaturfestival Lesen, Hören und sie wurde mit dem Alfred-Kerr-Preis für Literaturkritik und der Ehrendoktorwürde der Leibniz-Universität Hannover ausgezeichnet. Auch in Klagenfurt ist sie keine Unbekannte. Von 2018 bis 2023 war Insa Wilke schon einmal Mitglied der Bachmann-Preis-Jury, davon 3 Jahre als Jurysprecherin, als Nachfolgerin von Hubert Winkels. Ihre neue alte Rolle, definiert sie so.
11: Ich glaube, das ist etwas, was man gar nicht nach außen sieht, nämlich intern zu reden, mit euch zu reden, im Team, zu überlegen, wie kann man Dinge verändern, ohne dass man was zerstört. Auch zu überlegen, was sind die Publikumsreaktionen, was sind die Reaktionen in der Presse, wie reagiert man darauf, was ignoriert man. Das ist, glaube ich, das Wichtige. Und natürlich auch intern in der Jury, da gibt es einfach immer viel zu organisieren, was man nach außen nicht sieht. Und ich glaube, das ist eigentlich die wichtige Aufgabe und gar nicht irgendwas Repräsentatives.
12: Was die Jury-Diskussionen betrifft, will Insa Wilke künftig mehr auf den Diskurs, dafür weniger auf den Disput im Sinne von Polemik oder Klamauk setzen.
11: Der Unterhaltungswert in einer Literatursendung entsteht, glaube ich, durch schlagfertige Argumente natürlich, durch geistige Auseinandersetzung, dadurch, dass die Leute es ernst nehmen und in allererster Linie dadurch, dass es alles Leute sind, die für die Literatur brennen. Und das muss sich übertragen.
12: In der Jury wird sich im nächsten Jahr einiges ändern. Das System soll auch juryintern transparenter werden. Dazu ORF-Landesdirektorin Karin Bernhardt.
13: Der Juryvorsitz ist jetzt in Zukunft auf 3 Jahre begrenzt und die Juroren dürfen 4 Jahre bleiben und haben auch noch die Option, 2 Jahre weiter zu bleiben. Also da wird sich in der Jury schon einiges tun und das wird dem Bachmann-Preis gut tun.
12: Umgekehrt besteht damit auch die Möglichkeit, für jeden Juror, jede Jurorin nach einer Pause wieder in die Klagenfurter Jury zurückzukehren. Stattfinden wird der Bachmann-Preis von 23. bis 27. Juni 2027 in Klagenfurt.
4: 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Und nun zum Wetter. Die meiste Zeit ist es in Kärnten sonnig, schwül und heiß. Gegen Abend und in der Nacht sind Gewitter möglich, Höchstwerte bis 33 Grad. Morgen Freitag lockert es langsam auf, es wird sonnig. Am Nachmittag ziehen wieder verbreitet Schauer und Gewitter auf. Sie können heftig sein mit Sturm, Hagel und viel Regen in kurzer Zeit. Frühwerte zwischen 14 und 19 Grad, Höchstwerte zwischen 27 und 33 Grad. Zur Stunde hat es in Klagenfurt 28 Grad. Und das war das Radio Kärnten Mittagsjournal mit Barbara Liebminger. Danke fürs Zuhören. Ich wünsche Ihnen noch einen angenehmen Donnerstag.
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1: Na mikrofon. Die Konjunktur in Österreich kommt nur langsam in Schwung. Das IHS, das Institut für höhere Studien, erwartet bis 2030 pro Jahr im Schnitt ein Wachstum von 1%. Das liegt knapp unter dem erwarteten Konjunkturplus für den Euroraum. Volker Obermeier berichtet.
2: Das IHS geht davon aus, dass sich die Weltwirtschaft mittelfristig wieder erholt. Das hilft der exportstarken Industrie, die sich wieder als Konjunkturstütze erweist, sagt IHS-Chef Holger Bonin.
3: Das ist eine gute Nachricht. Die schlechte Nachricht ist, wir haben in den letzten Jahren Marktanteile verloren und diese Marktanteile werden wir nicht zurückholen.
2: Besser laufen soll die Bauwirtschaft, die seit 3 Jahren in der Krise steckt. Verhalten bleibt hingegen die Nachfrage im Inland. Der Konsum, so die Ökonomen, entfaltet kaum Dynamik. Zuversichtlich zeigt sich das IHS bei der Inflation. Die Teuerung werde 2028 wieder bei 2% liegen. Skeptisch bleibt das Institut mit Blick auf den Staatshaushalt. Österreich werde weiterhin die EU-Defizitvorgaben klar verfehlen.
1: Vor Myanmar in Südostasien könnten mehr als 500 Flüchtlinge ertrunken sein. Seit mehreren Tagen werden 2 Flüchtlingsboote vermisst. An Bord sollen überwiegend Angehörige der muslimischen Minderheit Rohingya gewesen sein, die im mehrheitlich buddhistischen Myanmar seit Jahrzehnten drangsaliert wird. Nach UNO-Angaben gibt es bisher nur Berichte über angeschwemmte Leichen, nicht über Überlebende. Die deutsche Klimaaktivistin Anja Windel ist in Klagenfurt zu 4 Monaten bedingter Haft verurteilt worden. Windel ist schuldig, zu einer kriminellen Handlung aufgerufen zu haben. Sie hat ein Video von einer Sachbeschädigung mit Hundekot an der ÖVP-Zentrale in Wien gepostet und mit der Aufforderung versehen, das nachzuahmen. Das Urteil ist nicht rechtskräftig. Aus Nordafrika wird durch Wind immer mehr Sand nach Europa getragen. Er ist zum Beispiel als feiner Belag auf dem Auto oder dem Balkon zu sehen. Manchmal färbt er den Himmel orange. Nach einer Studie werden solche Staubereignisse in Europa intensiver. Das hat auch schädliche gesundheitliche Folgen. Raphael Krapscher informiert.
4: Das Forschungsteam hat die Wüstenstaubbelastung in Europa über 1 Jahrzehnt analysiert. Das Ergebnis? Staubereignisse werden zwar nicht wirklich häufiger, aber intensiver. Und das vor allem in Ländern wie Spanien, Italien und Griechenland. Der Schweizer Atmosphärenforscher Kaspar Dellenbach erklärt.
5: Was das bedeutet, ist, dass die Staubspitzen extremer werden. Und das ist auch relevant, weil je mehr Feinstaub, desto schädlicher für den Menschen.
4: Denn die winzigen Partikel können tief in die Lunge eindringen und unter anderem Entzündungen auslösen. An Tagen mit starken Staubereignissen sterben in Südeuropa daher statistisch mehr Menschen als sonst. Auch in Österreich ist Sahara-Staub ein bekanntes Phänomen. Die großen Staubereignisse werden hierzulande aber derzeit nicht intensiver, weil der Wind den Wüstenstaub aktuell eher nach Südeuropa trägt.
1: Das war die Nachricht mit Paul Kracker. Und nun zum Wetter.
6: Heute Nachmittag überwiegt im Großen und Ganzen der Sonnenschein. Gebietsweise gibt es aber etwas dichtere Wolken und da und dort können sich allmählich auch Regenschauergebiete bilden. In erster Linie in Kärnten, der Steiermark und in Niederösterreich, am Abend dann auch im Westen. Die Temperaturen erreichen 26 bis 33 Grad und es ist schwül. Morgen wieder schwül und zeitweise sonnig. Im Laufe des Tages von Westen aber vermehrt Regenschauer und teils heftige Gewitter. Höchstwerte meist 26 bis 33 Grad, im Westen stellenweise schon etwas kühler. Am Wochenende unbeständig mit einigen Schauern und Gewittern. Zeitweise aber auch Sonnenschein. Windig und nicht mehr heiß mit 20 bis 28. Im Osten noch bis knapp 30 Grad. So viel zum Wetter mit Jörg Stibor.
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1: Am Mikrofon Paul Kracke. Die Stromrechnung könnte für viele bald günstiger werden. Die Netzkosten machen ein Viertel der Stromkosten aus. Sie sollen neu verteilt werden. Neue Regeln der Regulierungsbehörde E-Control sehen vor, wer gleichmäßig Strom entnimmt, soll weniger zahlen. Vanessa Gruber berichtet.
2: Das IHS geht doch.
1: Verzeihung, das war der falsche Beitrag. Es läuft gleich der richtige los.
3: Die Idee ist, wer das Netz stärker belastet, der soll künftig mehr bezahlen. Ein Beispiel, wer das Elektroauto mit voller Leistung auflädt und dann auch noch alle möglichen Geräte wie Geschirrspüler und Waschmaschine einschaltet, für den soll es künftig teurer werden. Wer langsam gleichmäßig Strom aus dem öffentlichen Netz bezieht, kommt günstiger davon. So soll vermieden werden, dass das Stromnetz unnötig überlastet wird. Gelten soll das Ganze ab kommendem Jahr.
1: In Graz startet der Wahlsieger KPÖ, sogenannte vertiefte Koalition. Verhandlungen mit den Grünen. KPÖ und Grüne haben schon in der vergangenen Gesetzgebungsperiode koaliert, gemeinsam mit der SPÖ. Die SPÖ ist aber nicht mehr notwendig. KPÖ und Grüne haben eine ausreichende Mehrheit im Grazer Gemeinderat. Der Bauernbund fordert EU-weit gleich hohe Standards in der Haltung von Schweinen. Bauernbund-Präsident Georg Strasser sagt, Österreichs Schweinebauern würden zu höchsten Qualitäts- und Umweltstandards produzieren. Diese Betriebe dürften keinen Wettbewerbsnachteil in der EU haben. Der Bauernbund besteht auch auf einem Krisenmechanismus gegen Schleuderpreise. Derzeit würden hohe Mengen an spanischem Schweinefleisch in der EU auf den Markt kommen. Das drücke die Preise existenzgefährdend. Immer mehr US-Wissenschaftler wollen offenbar in Österreich forschen. Naturwissenschaftliche Forschungsinstitute berichten von gestiegenen Bewerbungszahlen aus den USA. Tobias Mayer informiert.
4: Im Bereich Biowissenschaften haben sich zuletzt doppelt so viele Forscherinnen und Forscher aus den USA beworben als normalerweise, berichtet die Österreichische Akademie der Wissenschaften. Auch das Spitzenforschungsinstitut ISTA in Klosterneuburg spricht von einem gestiegenen Interesse aus den USA, aber auch aus Europa. Viele europäische Forscherinnen und Forscher würden statt in die USA zu gehen, jetzt eher in Europa bleiben oder wieder zurückkehren, heißt es. Einer von ihnen ist der schweizerische Physiker Pius Theiler. Er hat seinen Forschungsaufenthalt in den USA wegen der politischen Lage abgebrochen und forscht jetzt an der TU Wien.
5: Das Ding ist, die Forscher gehen immer dorthin, wo es die besten Bedingungen gibt.
4: Den ersten Bewerbungszahlen zufolge dürfte der Forschungsstandort Österreich von der Entwicklung profitieren.
1: Die Südinsel Neuseelands ist von einem Erdbeben erschüttert worden. Es hatte eine Stärke von 5,9. Berichte über Schäden oder Opfer gibt es nicht. Kurzzeitig wurde eine Tsunami-Warnung ausgelöst, dann aber aufgehoben. Allerdings ruft der Katastrophenschutz dazu auf, sich auf der Südinsel Neuseelands von Stränden, Häfen und Wasser fernzuhalten. Es könnte durch das Erdbeben unvorhersehbare Wellen geben. Das waren die Nachrichten mit Paul Kracker. Und nun zum Wetter.
6: Insgesamt geht es überwiegend sonnig, dazu schwül und sehr warm bzw. heiß durch den Nachmittag. 31 Grad, das ist jetzt in Bad Vöslau und in Bludenz. Gebietsweise gibt es aber auch etwas dichtere Wolken und da und dort können sich allmählich Regenschauergebiete bilden. In erster Linie im Süden und Osten, am Abend dann auch in Vorarlberg und Tirol. Morgen Freitag wieder schwül und zeitweise sonnig. Im Laufe des Tages von Westen her aber mehr und mehr Regenschauer und teils heftige Gewitter. Höchstwerte meist 26 bis 33 Grad, im Westen stellenweise schon etwas kühler. Am Wochenende dann unbeständig mit einigen Schauern und Gewittern, zeitweise aber auch Sonnenschein. Windig und nicht mehr heiß. So viel zum Wetter mit Jörg Stibor.
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1: Am Mikrofon Paul Kanker. 8 Jahre nach dem Einsturz der Morandi-Brücke in Genua hat der Prozess mit Schuldsprüchen geendet. Der ehemalige Geschäftsführer der italienischen Autobahngesellschaft ist vor einer Dreiviertelstunde zu 12 Jahren Haft verurteilt worden. Auch andere Manager haben Haftstrafen erhalten. In Genua war am 14. August 2018 die Brücke Ponte Morandi zusammengestürzt. Autos und Lastwagen wurden 45 Meter in die Tiefe gerissen. 43 Menschen kamen ums Leben. Die Brücke war nicht gewartet worden. Die Drogenkriminalität in Österreich entwickelt sich unterschiedlich. Nach Angaben des Bundeskriminalamts hat es im Vorjahr 37.000 Anzeigen gegeben, etwas weniger als 2024. Gleichzeitig sind mehr Drogen sichergestellt worden. Beate Tomasowitsch berichtet.
2: Fast 3 Tonnen Cannabis wurden im Vorjahr sichergestellt. Bei Kokain waren es rund 270 Kilo. Daniel Lichtenecker, Leiter der Abteilung Drogenkriminalität im Bundeskriminalamt.
3: Wir können uns der Kokainschwämme nicht entziehen. Auch hier ist ein Anstieg zu verzeichnen. Cannabis, wenn man 10 Jahre anschaut, auch ein starker Anstieg, aber niedriger.
2: Rund 600 Ermittler beschäftigen sich mit Drogenkriminalität in Österreich. Für manche Experten immer noch zu wenig, weil mehr Kontrollen nötig wären. Die größte Herausforderung für die Ermittler, die organisierte Kriminalität.
3: Die immer professioneller wird, auch komplexer wird, technologisch sich weiterbilden, sehr stark und wir ja noch stehen bleiben.
2: Deshalb versuche man derzeit, sich technisch weiterzuentwickeln mit Softwarelösungen und KI.
1: Die Ukraine und Russland haben erneut Leichen gefallener Soldaten ausgetauscht. Kiew hat 500 Soldaten Leichen erhalten, Russland etwas mehr als 30, wie russische Medien berichten. In den vergangenen 1,5 Jahren hat die Ukraine fast 21.000 Gefallene zurückgehalten, 30 mal so viele wie Russland. Der massive Unterschied dürfte daran liegen, dass die russische Armee vorrückt und ukrainische Truppen nur einen Teil ihrer Toten bergen können. Italien blockiert offenbar weiterhin faktisch die Rücküberstellung von Migranten. Nach einer Analyse der EU-Kommission nimmt Italien weiter Migranten nicht zurück, obwohl es dazu auch nach dem neuen EU-Asylsystem verpflichtet ist. Seit dem 12. Juni gilt die EU-Asylreform. Staaten mit wichtigen EU-Außengrenzen wie Italien, Zypern oder Griechenland sollen von den anderen EU-Staaten unterstützt werden. Dafür müssen sie Asylwerber zurücknehmen, die regelwidrig in einen anderen EU-Staat weitergezogen sind. Durch einen Brand in einem Kinderheim in Algerien sind mindestens 11 Menschen ums Leben gekommen. 19 wurden verletzt. Das Feuer in dem Kinderheim in einem Vorort der Hauptstadt Algier ist in der Nacht ausgebrochen. Nach der Ursache wird gesucht. Algerien wird derzeit von einer Hitzewelle mit zahlreichen Waldbränden heimgesucht. Das waren die Nachrichten mit Paul Kranker. Und nun zum Wetter.
4: Popoldne se bodo ali so se že tvorili kopasti oblaki, po večini pa naj bi ostalo suho. 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
1: Am Mikrofon Paul Kranke. 8 Jahre nach dem Einsturz der Morandi-Brücke in Genua mit 43 Toten hat der Prozess mit zahlreichen Schuldsprüchen geendet. Der ehemalige Geschäftsführer der italienischen Autobahngesellschaft ist zu 12 Jahren Haft verurteilt worden. Auch andere Manager haben Haftstrafen erhalten. Insgesamt ist jeder zweite der fast 60 Angeklagten verurteilt worden. Aus dem Gericht in Genua meldet sich Cornelia Wospanek.
2: Bei 57 Angeklagten und 112 Anklagepunkten hatte man eine stundenlange Urteilsverlesung erwartet. Tatsächlich ging es schnell.
3: Castellucci Giovanni alla pena di anni 12 di reclusione.
2: Der ehemalige Chef der Gesellschaft Autostrade per l'Italia, Giovanni Castellucci, wird zu 12 Jahren Haft verurteilt. Für viele seiner Mitangeklagten gibt es mehrjährige Haftstrafen. Opferanwalt Raffaele Caruso sagt, die Angehörigen der Opfer hätten Gerechtigkeit. Es gab eine Ursache für den Einsturz, er wäre zu vermeiden gewesen. Der Anwalt des Hauptangeklagten Guido Carlo Aleva kündigt an, in die Berufung zu gehen. Was man hier sehe, sei ein Fehlurteil. Sein Mandant hätte nicht verurteilt werden dürfen und man könne ihn auch nicht verurteilen.
1: Sagt der Anwalt des Hauptverurteilten in Genua. In Wien sind 7 Männer wegen 7 Raubüberfällen in einer Nacht festgenommen worden. Die mutmaßlichen Täter stammen aus Österreich, Serbien oder Syrien. Sie haben in der Nacht auf 23. Mai in Wien maskiert und bewaffnet 7 Raubüberfälle begangen. Nach eigenen Angaben aus Geldnot und Langeweile. Übergewicht könnte für deutlich mehr Krebsfälle verantwortlich sein als angenommen. Nach einer Studie des Deutschen Krebsforschungsinstituts in Heidelberg dürften mehr als 10% aller Krebserkrankungen auf erhöhtes Körpergewicht oder Fettleibigkeit zurückzuführen sein. Das sind fast doppelt so viele wie vermutet. In Zentralafrika ist eine bisher undokumentierte Affenart entdeckt worden. Sie gehört zur Gattung der schwarz-weißen Stummelaffen und war bisher nur der lokalen Bevölkerung bekannt, die die Affen Likweli nennt. Katharina Gruber informiert.
4: So klingt das kleine Äffchen, das fast am ganzen Körper schwarzes Fell trägt. Nur rund um den Mund hat es orange Haut und auf den Wangen graue, sowie einen weißen Fleck am Hinterteil. Es lebt in den dichten Wäldern des Lomami-Nationalparks in der Demokratischen Republik Kongo. Dass man heute noch auf wissenschaftlich undokumentierte Primatenarten stößt, kommt äußerst selten vor. Likweli oder Colobus congoensis ist mit seinen 7 Kilo wesentlich leichter als sein nächster Verwandter, der schwarze Stummelaffe oder Satansaffe. Genanalysen legen nahe, dass sich die beiden Arten vor 4 bis 5 Millionen Jahren voneinander abgespalten haben. Da der Affe ein relativ kleines Verbreitungsgebiet hat, geht das Forschungsteam davon aus, dass er empfindlich auf Veränderungen des Lebensraums reagiert und stark gefährdet sein könnte.
1: Das waren die Nachrichten mit Paul Kranke. Und nun zum Wetter.
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1: Brenner Transitstreit. Österreich dürfte gegen Italien verlieren. Grüne fordern Umweltprüfung für Werke wie Google Rechenzentrum in Oberösterreich. Zum Journal um 5 begrüßt Sie Paul Kacker. Im Transitstreit mit Italien über den Lkw-Verkehr am Brenner droht Österreich eine rechtliche Niederlage. Der Generalanwalt am Europäischen Gerichtshof in Luxemburg gibt Italien großteils recht und normalerweise folgt der Gerichtshof den Empfehlungen des Generalanwalts. Entsprechend heftig beschwert man sich in Tirol, aber auch gegen die Tiroler Landesregierung wird Kritik laut. Aus Innsbruck Georg Oberhammer.
2: Von Oppositionsseite in Tirol kommt heute heftige Kritik in Richtung EU, weil das Recht auf Gesundheit und Umwelt offenbar gegenüber dem freien Warenverkehr das Nachsehen habe. Aber auch die Tiroler Landesregierung wird heftig kritisiert, weil bislang kein Plan B zum Schutz der Bevölkerung vor den Transitbelastungen auf dem Tisch sei, so Freiheitliche, Liste Fritz, Grüne und Neos. Von Oppositionsseite werden verschärfte Lkw-Kontrollen und tägliche Blockabfertigungen ins Spiel gebracht, um den Transit einzubremsen. ÖVP-Landeshauptmann Anton Matle verweist darauf, dass das Urteil des EU-Gerichtshofs noch ausstehe, das Land bereite sich aber auf alle Eventualitäten vor.
1: 8 Jahre nach dem Einsturz der Morandi-Brücke in Genua mit 43 Toten hat der Prozess mit zahlreichen Schuldsprüchen geendet. Der ehemalige Geschäftsführer der italienischen Autobahngesellschaft ist zu 12 Jahren Haft verurteilt worden. Auch andere Manager müssen ins Gefängnis. Insgesamt ist jeder zweite der fast 60 Angeklagten verurteilt worden. Am 14. August 2018 war in Genua die Brücke Ponte Morandi zusammengestürzt. Autos und Lastwagen wurden 45 Meter in die Tiefe gerissen. Die Brücke war nicht gewartet worden. Kronsdorf in Oberösterreich mit 3.500 Einwohnern klingt nicht unbedingt nach einem Hightech-Standort. Aber dort errichtet der US-Tech-Konzern Google ein neues Rechenzentrum. Solche Zentren verbrauchen viel Platz, Strom und Wasser. Für das Google-Zentrum hat es trotzdem keine Umweltverträglichkeitsprüfung gegeben. Oberösterreichs Grüne sprechen von einer Gesetzeslücke und fordern, der Nationalrat müsse das verbessern. Tanja Malle informiert.
3: Trotz hohem Ressourcenverbrauch eine Umweltverträglichkeitsprüfung hat es für das Google-Rechenzentrum in Kronsdorf, Oberösterreich nicht gebraucht. Diese Kategorie sieht das Gesetz nicht vor. Eine grobe Lücke finden die oberösterreichischen Grünen, Klubobmann Severin Mayer.
4: Das ist aus unserer Sicht klar, dass das dringend geändert werden muss. Und auf unserer Seite ist einer der Schritte in Vorbereitung, dass dies im Nationalrat so bald wie möglich behandelt wird.
3: Auf technischer Ebene sei das Projekt kein Problem, sagt heute E-Control-Vorstand Alfons Haber.
5: Energetisch ist es also in diese Mengen eben auch möglich, leistungsmäßig ist am Netzanschluss auch.
3: Grundsätzlich wirft das Projekt viele Fragen auf, etwa zum Energieverbrauch und den Netzkosten. Der zuständige ÖVP-Landesrat Achleitner wollte heute kein Radiointerview geben.
1: Im Ötztal in Tirol wird heute nach der Ursache des tödlichen Sturzes einer Polizeischülerin von einem Klettersteig in einen Wasserfall gesucht. Die Frau ist gestern am Fuße des Stulpenfalls gefunden worden. Der Wasserfall ist fast 160 Meter hoch, der höchste Tirols. Offenbar ist die Polizeischülerin zu Mittag von einer Seilbrücke über den Wasserfall in die Tiefe gestürzt. Österreichs Bundesheer bemüht sich um mehr Unabhängigkeit von ausländischen und kommerziellen Satellitenbetreibern. Österreich beteiligt sich daher mit Luxemburg an einem Kommunikationssatelliten, über den das Bundesheer Daten und Kommunikation austauschen kann. Peter Daser berichtet.
6: Bisher hat das Bundesheer keine eigenen Satelliten im All. Bereits in Bau sind Beobachtungssatelliten und jetzt will man sich auch am Kommunikationssatelliten namens COFSAT 2 unter Federführung Luxemburgs beteiligen. Gebraucht wird das alles für die neuen Waffen und Fahrzeuge, die Österreich gerade kauft, erklärt Friedrich Teichmann vom Bundesheer.
7: Das sind Fahrzeuge, das sind Hubschrauber, das sind da Abwehrraketen und alle die verlangen im modernen Gefechtsfeld, dass die digital vernetzt sind.
6: Eigene Satelliten sollen Österreich unabhängiger von kommerziellen ausländischen Anbietern machen. Verteidigungsministerin Claudia Tanner sagt,
8: diese Möglichkeit hier einzusteigen, die sichert uns dann auch eine entsprechende Autonomie und Unabhängigkeit.
6: Die Kosten sollen 5 Millionen Euro pro Jahr betragen.
1: Das wurde schon um 5 mit Paul Kacker.
0: Und nun zu Barbara Liebminger und den Kärntner Themen des Tages.
9: Grüß Gott zum Abendjournal. Die Ursache für den Brand des Rüsthauses in Lieserhofen steht nun fest. Ein elektrischer Defekt beim Laden eines Tablets, eingebaut im Fahrerhaus des 5 Jahre alten Tankfahrzeuges, war die Ursache. Das Rüsthaus und 2 Feuerwehrautos wurden zerstört. Für die Feuerwehr ein herber Rückschlag, doch nun soll so schnell wie möglich mit den Aufräumarbeiten begonnen werden, sagt der Kommandant René Moser.
10: Der Plan wäre für uns, dass wir mit unserer Mannschaft am Samstag einen Großteil da zusammenräumen versuchen und dann auch schon mit einer Containerlösung eine Übergangslösung für unsere Feuerwehr zum Installieren. Es schaut so aus, dass wir ein Kleinlöschfahrzeug unserer benachbarten Feuerwehr aus Seeboden bekommen und dort werden wir versuchen, mit einem kleineren Fahrzeug aber unseren Dienst für die Allgemeinheit zu verrichten.
9: Es gibt auch bei der Feuerwehr immer mehr Geräte, die mit einem Akku betrieben werden. Und damit häuft sich die Gefahr, dass so ein Brand wieder passieren kann. Dazu meint der Brandermittler Peter Isop.
11: Es ist immer wieder der Aufruf, dass man eben Akkus, die also mit diesen bekannten Lithium-Ionen-Batterien also bestückt sind, entsprechend bei den Ladevorgängen so zu sichern, in gesicherten Bereichen zu laden, was aber hier bei den Feuerwehrautos aber schwer möglich ist, weil das ein Einsatzmittel ist und nicht immer aus dem Fahrzeug entfernt werden kann zum Laden.
9: Sagt der Brandermittler Peter Isop. Auch in Kärnten heute ab 19 Uhr in ORF 2 bringen wir einen Bericht zu diesem Thema. Und auch das gibt es in Kärnten heute. 67 Beamte stehen kärntenweit als Wasserpolizisten im Einsatz und das von Mai bis Oktober. Sie versehen stundenweise ihren Dienst mit insgesamt 7 Booten an allen größeren Seen. Eine ununterbrochene Überwachung gibt es nicht. Und das trotz steigenden Verkehrs an den Seen, auch die Zahl der Delikte nimmt zu. Lisa Nadmesnik informiert.
12: Ob Schwimmer, Stand-up-Paddler, Elektroboote, Ruderboote oder auch Motorboote, der Verkehr an stark frequentierten Gewässern wie dem Wörthersee steigt. Und damit auch die Unfallgefahr. Peter Wallner, Chef der Wasserpolizei Kärnten.
13: Speziell natürlich die Alkoholdelikte sind in den letzten Jahren etwas mehr geworden.
12: Die jüngsten Beispiele: Mitte Mai kracht eine Bootslenkerin mit 1,6 Promille im Blut in die Kapuzinerinsel. Anfang Juli flüchtet ein schwer betrunkener Bootslenker in der Feldener Bucht vor der Polizei, kann aber wenig später gestoppt werden. Der Ruf vor allem nach mehr Alkoholkontrollen am See ist deswegen zuletzt auch lauter geworden. Wallner gibt dabei zu bedenken.
13: Eine Kontrolle am See, die man mit einem Alkofortest beginnt, die dauert von Anfang bis zum Ende mindestens 15 bis 20 Minuten. Ich muss das Boot anhalten, dann muss ich es irgendwo befestigen. Dann muss ich die Kontrolle durchführen und dann kommen eventuelle weitere Maßnahmen. Dann ist die Streife gebunden und wir können nicht einen Verkehrstrichter aufbauen am See, wo wir jedes einzelne Motorboot praktisch in der Verengung kontrollieren können, wie auf der Straße, das funktioniert nicht.
12: Es ist aber auch eine Frage der Kapazitäten. Aktuell überwachen 28 Wasserpolizisten am Wörthersee neben ihrem Regeldienst auf den Polizeistationen zusätzlich das Gewässer. 2 Boote stehen für sie im Normalfall bereit. Benötigt werden würden aber weitaus mehr, sagt Wallner.
13: Grundsätzlich könnten wir 5 Boote haben, wobei dann natürlich auch mehr Personal zur Verfügung gestellt werden müsste, was momentan natürlich auch sehr schwierig ist in dieser derzeitigen Lage. Wichtig wäre, dass wir ein 3. Boot am Wörthersee einsetzen könnten. Und da hoffen wir, dass wir nächste Saison hoffentlich schon damit starten können.
12: So der Leiter der Wasserpolizei Kärnten.
9: Veruntreuung wird einer Mitarbeiterin eines Juweliergeschäftes angelastet. Sie soll Nobeluhren des Geschäfts auf eigene Rechnung verkauft haben. Für sie gilt die Unschuldsvermutung. Ein Verhandlungstag heute am Landesgericht Klagenfurt ist kurzfristig abgesagt worden. Peter Matter berichtet.
14: Heute sollten weitere Zeugen befragt werden, um zu erfahren, wie so etwas möglich ist. Die begehrten Schweizer Markenuhren mit dem ikonischen Krönchen über dem Schriftzug sind so selten, dass man auch, wenn man das Geld hat, 10.000 Euro aufwärts, warten muss, bis man eine bekommt. Die Mitarbeiterin, die schon 2 Jahrzehnte im Geschäft steht, soll das ausgenützt haben. Aus dem Lager soll sie Uhren gegen Bar mit Listenpreis verkauft haben. Scheinbar offizielle Rechnung des Geschäfts inklusive. Doch das Geld soll nicht in der Kasse gelandet sein, sondern in ihrer Tasche. Und das über mehrere Jahre hinweg. Die Käufer, zumindest eine zweistellige Zahl, mussten davon ausgehen, dass alles rechtens ist, haben die Uhren immer noch. Wie diese Rochaden mit Luxuswaren und Geld bei mehreren Inventuren mit Vier-Augen-Prinzip unbemerkt bleiben konnten, ist noch rätselhaft. Das Unternehmerpaar spricht von großem, langjährigen Vertrauen, das man zu der Mitarbeiterin hatte, bis durch einen Zufall die Ungereimtheiten zu erkennen waren. Sollte es so gewesen sein, waren Raffinesse und kriminelle Energie sehr groß. Die Angeklagte hat bisher alle Vorwürfe bestritten. Wann der nächste Verhandlungstag ist, ist noch offen.
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Herzlich willkommen in Schlanding. Heute ist etwas ein bisschen anders. Normalerweise sitzt mir jemand gegenüber, eine Person, die ich schon länger kenne oder die ich kennengelernt habe und die ich spannend finde. Wir setzen uns irgendwo im fiktiven Ort Schlanding auf eine Bank, treffen uns in einem Café oder auf einem Dorfplatz, gehen gemeinsam auf einen Aussichtsturm oder auf den Berg, gehen ins Wasser segeln oder treffen uns im Kreisverkehr und beginnen einfach zu reden über das Leben der Person, über die Wendungen, über ihre Geschichten. Und am Ende tauchen wir ein in die Frage, was ist ein guter Ort? Und sie geben mir auch noch ein Geschenk fürs Schlanding-Museum. Aber heute ist der Platz gegenüber im Studio leer. Oder eigentlich auch wieder nicht leer, weil, wenn ich ehrlich bin, sitzen sie alle da. Der Robert, die Roswitha, der Engelbert, der Wolfgang, der Christian, die Elisabeth, der Markus, die Monika, der Gerhard, die Susanne, die Johanna, der Enzo, die Renata, die Raffaella, die Ingrid und alle anderen, wie sie auch heißen. 25 Menschen, 25 Gespräche, 25 Lebensgeschichten in ungefähr ein bisschen mehr als einem Jahr. Ich habe mir in den letzten Wochen diese Gespräche noch einmal angehört und wollte eine spezielle Jubiläumssendung machen, aber irgendwie ist es ein bisschen was anderes geworden. Ich habe mich irgendwie begonnen zu fragen, was haben mir diese Menschen eigentlich über das Leben beigebracht, und das würde ich gerne in dieser Jubiläumssendung ein wenig reflektieren, untermalt mit Musik, und zwar Musik, die von den Menschen, die ich zu Gast hatte in Schlanding, gekommen ist als Wunschmusik. Und die besten Stücke habe ich rausgewählt, und wir fangen jetzt an.

These 1 meiner Gäste aus Schlanding: Das Leben verläuft sehr selten nach einem echten Plan. Wenn ich eines gelernt habe, dann das. Kaum jemand lebt das Leben, das er sich oder das sie sich mit 20 vorgestellt hat. Es gibt unglaubliche Wendungen. Der Christian wollte eigentlich nach Brasilien und ist ganz woanders gelandet. Der Gerhard ist hinaus in die Welt gegangen, nach Australien, und irgendwann ist er wieder zurückgekehrt. Die Susanne zum Beispiel hat sich einen großen Traum erfüllt und irgendwann gemerkt, das ist überhaupt nicht mehr ihr Traum, da fehlt etwas. Birgit hat zum Beispiel Karriere gemacht und trotzdem gespürt, dass da noch etwas fehlt. Und der Markus hat Kärnten verlassen, um bei einem Weltkonzern zu arbeiten, in der Welt, in unterschiedlichen großen Städten, und irgendwann wieder begonnen, sich mit seiner Heimat zu beschäftigen, und ist zurückgekehrt. Und das sehr Interessante daran, keiner von meinen Gästen hat darüber gejammert, dass der Plan ein ganz anderer geworden ist. Eigentlich hat man ja einen Plan, aber irgendwie doch keinen Plan mehr oder wirft den weg. Ganz im Gegenteil irgendwie. Fast alle haben gesagt, im Nachhinein war genau dieser Umweg wichtig und richtig. Und ich habe mir als Gastgeber irgendwann gedacht, vielleicht versuchen wir unser Leben oft viel zu oft zu planen. Vielleicht besteht die Kunst gar nicht darin, den richtigen Weg zu kennen, sondern offen zu bleiben, wenn plötzlich eine andere Tür aufgeht. Ich kenne das auch aus meinem eigenen Leben. Wenn ich zurückblicke, dann waren die wichtigsten Dinge nie Teil eines Masterplanes. Ich habe absolut nur meine Leidenschaft gelebt. Ich habe ein Büro gegründet, weil ich unfähig war, weisungsgebunden zu arbeiten. Ich bin damals, als ich begonnen habe in meiner Selbstständigkeit, vom Computer in einem Büro eingeschlafen, und mir war klar, das kann es nicht sein. Ich kann mich eigentlich nur selbstständig machen. Alles andere wäre vertane Lebenszeit. Und so habe ich mich die letzten 25 Jahre in der Selbstständigkeit auch dahin gehandelt. Habe viele Dinge mit initiiert, mitgegründet, immer aus der Überlegung, da habe ich gerade Bock drauf. Das berührt mich gerade mit Freude, hier etwas Neues auszuprobieren. Ich habe nie einen Plan gehabt. Ich habe immer in mich reingespürt. Ich habe so auch geschnuppert, was in der Welt oder was draußen vielleicht gebraucht werden könnte, wo ich eine Freude habe. Und entstanden sind manchmal Dinge, auf die ich unglaublich stolz bin, und manchmal Dinge, wo ich mir denke, ja, war eine schöne Zeit, aber jetzt würde ich gerne ganz was anderes machen. Weil die spannendsten Projekte sind fast immer aus irgendeiner Art von Begegnung entstanden. Aus einem Gespräch, manchmal an einem Buffet, manchmal irgendwo im Zug, manchmal bei einer Besprechung, manchmal in einem Gasthaus, manchmal privat bei einer Party, manchmal bei einer Hochzeit. Und aus diesen Gesprächen sind Ideen entstanden, und am Ende wusste ich nicht, wohin sie führen. Und genau diese Art von lebe dein Leben, genieße deine Leidenschaften, mach das, was dir mit Freude erfüllt, aber steck nie alles nur in deine Tasche, sondern gib immer etwas zurück, auch für die Allgemeinheit. Das habe ich beim Wiederholen und Wiederhören der Sendungen auch ein bisschen rausgehört von meinen Gästen, und es hat mich beruhigt, dass die meisten Gäste von Schlanding ein ähnliches Leben leben, wie ich es auch lebe und genieße.

These 2, mich haben die ehrlichen Stellen der Gäste am meisten berührt. Am Beginn hatte ich so eine Art Angst, wie beginne ich ein Gespräch, und im Laufe der Erfahrung jetzt der letzten 25 Gespräche habe ich eine gewisse Routine bekommen, ein Gespräch mit ein paar Fakten zu beginnen aus der Biografie des Menschen, der mir gegenüber sitzt, und dann einfach einzutauchen und ganz intensiv dran zu bleiben. Und da gab es immer Momente, die besonders waren. Da verändert sich etwas. Da taucht man ein in ein Stück Geschichte, wo man spürt, dass es jetzt immer tiefer und tiefer wird, das Gespräch. Man vergisst das Mikrofon, dass überhaupt jemand da ist. Man ist sich mit den Augen zutiefst verbunden, beide, also sowohl mein Gesprächspartner, mein Schlandingast, als auch ich. Und genau diese Momente sind mir geblieben, wo dann etwas passiert ist, das Magic war. Wenn Monika über ihre Krise erzählte, der Wolfgang über die schlaflosen Nächte, weil er nicht mehr wusste, wo er Geld hernehmen soll, um zu überleben, oder die Susanne, wenn sie über die Zweifel sprach, die sie jahrelang so mitgetragen haben, und irgendwann gibt es dann den Moment, wo aus diesem Zweifel dann was anderes wird. Oder die Raffaella, wenn sie erzählt, dass ihr Körper irgendwann Grenzen hatte und es nicht mehr weiterging. Oder die Birgit, wie sie das Gefühl beschreibt, plötzlich, dass der Erfolg, den sie hatte, nicht mehr glücklich macht. Oder die Sarah, wenn sie erzählt, wie sie plötzlich schwanger geworden ist und nicht wusste, wie sie in der Situation jetzt umgehen soll. Und so weiter und so fort. Das waren unglaublich magische Momente, und die habe ich aufgesogen. Und da bin ich dann auch dran geblieben und wollte wissen, wie haben sie diese Stellen oder diese Momente, diese Situationen auch gemeistert. Und ja, die meisten sind dran geblieben. Es klingt jetzt in der Zusammenfassung der Geschichte vermutlich ein bisschen einfach. Man hat dann eine Entscheidung getroffen, aber diese Entscheidungen haben oft Wochen, Monate gedauert. Nach einer Sendung habe ich das Studio verlassen und immer mir gedacht, so, das muss ich mir jetzt mal sacken lassen. Ich habe es dann zu Hause meiner Familie erzählt, die ein oder andere Momente, und habe es versucht zu verarbeiten. Aber es gab auch Gespräche, die ich tagelang mitgetragen habe und die mir sehr nahe gegangen sind und wo ich zutiefst begeistert war von den Menschen, wie sie und in welcher vertrauensvollen Atmosphäre sie mir das erzählt haben und anvertraut haben. Also nicht nur mir persönlich, sondern eben auch für alle, die zuhören, ist da wirklich etwas passiert. Und ich glaube, dass gute Gespräche genau das ausmacht, dass man zwar einen groben Drehplan hat für ein Gespräch, einen groben Ablauf, dass man zumindest bei Schlanding nach ungefähr einer Stunde zu einem Schluss kommen muss, aber wo genau der Schluss ist, das steht überhaupt nicht fest. Und es geht nicht um die perfekte Antwort, deswegen lasse ich meine Gäste auch nie etwas vorbereiten, und es gibt auch nie einen Zettel, der irgendwie herumliegt, sondern es ist eben der Moment, in dem man eintaucht in so ein Gespräch, in eine Lebensgeschichte, in Wendungen und den Mut hat, etwas anzusprechen, zuzuhören, ehrlich zu sein und auch einfach Zeit schenkt, das und Raum gibt, um das Gesagte auch sickern zu lassen.

These 3. Zuhören ist vermutlich die wichtigste Fähigkeit überhaupt, ist aber nicht so einfach. Ich habe mir am Beginn dieser Gesprächsreihe, als ich Schlanding entwickelt habe, geglaubt und eigentlich überlegt, ich müsste möglichst viele gute Fragen vorbereiten. Ich habe am Beginn eine Menge Fragen gehabt. Ich habe viele Zettel vor mir liegen gehabt und mich immer an diesen Fragen herangetastet und so eine Art, Wohlfühlmoment für mich geschaffen. Aber jetzt nach 25 Gesprächen muss ich sagen, es ist genau anders. Die Qualität eines Gesprächs hängt überhaupt nicht davon ab, welche Frage ich stelle, sondern ob ich bereit bin, eine Antwort wirklich anzuhören und genug Raum zu geben, um daraus eine nächste Vertiefung in einem Gespräch zu schaffen. Das klingt irgendwie total selbstverständlich, ist es aber überhaupt nicht. Robert hat zum Beispiel als Dokumentarfilmer unglaubliche Geschichten erzählt, wie er das Zuhören sieht. Oder die Renata als Koryphäe und Journalistin, die 750 Interviews für den ORF gemacht hat, hat mir über das Thema Zuhören sehr viel gesprochen. Sie hat mir gelernt, dass ich nicht unterbrechen soll, wenn jemand spricht. Das ist Gebot Nummer 1. Oder wenn der Enzo spricht, wie er hinter der Kamera als Kameramann zuhört und Situationen liest, um jemanden filmisch dementsprechend auch mit dem Charakter zu transportieren. Oder wenn der Engelbert erzählt hat, wie wichtig das Zuhören in der Diplomatie ist, wenn er auf höchster Ebene mit Präsidenten von Ländern Verhandlungen vorbereitet hat, wie die Nuancen entscheidend sind. Oder der Christoph bei seinen Projekten, wenn er zuhört und eintaucht, um Zukunftsprojekte zu entwickeln. Da geht es um ganz viel Kraft im Zuhören und erst im zweiten, dritten, vierten Schritt vielleicht eine eigene Meinung, eine weiterführende Frage einzubauen. Oder die Roswitha, die als Lehrerin, als Professorin das Zuhören der Schülerinnen und Schüler auf einer ganz besonderen Ebene perfektioniert hat. Und alle haben auf ihre eigene Weise mehr oder weniger dasselbe gesagt. Bevor wir etwas verändern können, müssen wir etwas verstehen. Und Verstehen beginnt fast immer mit Zuhören. Und ich merke übrigens auch bei mir selbst, dass ich erst das lernen musste. Im beruflichen Alltag, wenn ich draußen bin in den Orten und in den Gemeinden und in den Städten, dann schaffe ich das sehr gut. Aber als Gesprächsleiter für so eine Radiosendung, einen Podcast, ganz ehrlich, ich habe immer schon die nächste Frage im Kopf gehabt, weil ich diesen Stress hatte, fertig zu werden und alles abzuarbeiten. Und plötzlich erzählt der Gast etwas ganz völlig Unerwartetes und genau das macht es aber aus. Wenn ich dann bei meinem Fragezettel geblieben wäre, wäre genau dieser Moment verloren gewesen. Und diese Magic Moments, die ich bei fast allen Gesprächen hatte, die berühren mich noch heute. Und ich glaube, dass ich durch Schlanding selbst ein besserer Zuhörer geworden bin.

These 4. Ich habe gelernt, dass Heimat kein Ort ist. Wenn mich früher jemand gefragt hätte, was ist Heimat, dann hätte ich wahrscheinlich gesagt, das ist ein Ort, an dem ich geboren wurde, an dem ich vielleicht aufgewachsen bin. Ein Stück Heimat trage ich dadurch immer im Herzen. Oder Heimat ist der Ort, an dem ich wohne. Das wird auch vielfach genauso transportiert. Nach diesem 25 Gespräch mit meinen Gästen würde ich das heute etwas anders beantworten, wenn ich darüber reflektiere. Heimat ist nämlich viel mehr. Heimat ist manchmal ein Geruch oder zum Beispiel der Duft vom frischen Holz, der Geruch einer Werkstatt oder der Duft eines Holzofens, wie es Roswitha erzählt hat. Oder Heimat kann

0: und ein Blick sein, wenn Raffaella vom Berg herunter ins Tal schaut und sagt, das tut mir gut, da geht es mir gut. Oder der Alexander, der aufs Meer schaut und denkt nicht ans Wasser, sondern an eine Verbindung zwischen ihm und der Welt. Oder der Enzo, der auf die Wellen sieht und Geschichten darin findet. Heimat kann auch ein Geräusch sein. Das Knarren einer alten Stiege oder das Läuten einer Kirchenglocke oder Kinder, die draußen spielen oder einfach nur Stille. Und manchmal ist Heimat eben auch ein Gegenstand. Ich habe darüber nachgedacht, was ist für mich Heimat, und wenn ich das jetzt ganz persönlich reflektiere, muss ich sagen, eigentlich unser neuer Küchentisch. Der ist wunderschön, aus Eichenholz von einem Tischler gemacht, und ich streichle ihn jeden Tag und finde ihn wahnsinnig schön. Er macht mich glücklich und er ist eigentlich Heimat. An diesem Tisch sitze ich gerne, an diesem Tisch sitzt die ganze Familie, da wird gelacht, diskutiert, manchmal gestritten, da werden unsere Geburtstage gefeiert, da wird Weihnachten gefeiert, da werden neue Ideen geboren, da wird gegessen, da wird auf gut Kärntnerisch gestrotzt, wo dann die Sachen dann herumliegen. Er ist eben nicht lackiert, sondern geölt. Und der Tischler hat gesagt, der erste Fleck in diesem Küchentisch und in dieser Oberfläche, da werdet ihr weinen. Und da musst ihr drüber sein. Beim zweiten auch noch. Und beim dritten dann wird das ganz normal, weil der Küchentisch wird im Alter schöner. Er bekommt eine Patina. Im Japanischen heißt das Wabi-Sabi. Im Alter wird es schöner. Der Mensch wird im Alter interessanter. Ein Möbelstück, ein Tisch, ein Holz wird im Alter viel schöner, viel edler. Er kriegt ich streichle selbst jetzt gerade drüber über den Tisch, so eine angenehme, wohlige Form und fühlt sich einfach gut an. Es ist eben gar kein Möbelstück. Ja? Das ist ein Stück Zeit, ein Stück Erinnerung, ein Stück Gegenwart. Und genau das habe ich in diesen Gesprächen mit meinen Gästen auch wiedergefunden. Kaum jemand hat gesagt, meine Heimat ist dieses Dorf oder der Ort, wo ich herkomme. Die meisten haben erzählt von einem Garten, von einer Werkstatt, von den Bergen, vom Hafen, vom Gipfelkreuz, von einer Veranda, vom Café, vom Dorfplatz, von einem alten Haus. Ich glaube, Heimat entsteht dort, wo die Erinnerungen wohnen. Oder vielleicht ist das auch eben ein Grund, warum wir Gebäude nicht abreißen. Warum wir Altes auch erhalten. Warum wir über Bestand sprechen, weil es eben etwas ist, was Erinnerungen speichert. Heimat ist nicht nur in unseren Köpfen, sie lebt auch in den Dingen, die uns ein Leben lang begleiten. Und vielleicht oder eben nur ein ganz gewöhnlicher Küchentisch.
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These 5. Ich habe gelernt, dass das Leben anders verläuft, als man es vielleicht gedacht hat. Wenn ich alle 25 Gespräche auf einen gemeinsamen Nenner bringen müsste, dann wäre er vielleicht: Das Leben hält sich selten an unsere Pläne. Ich habe das ganz am Beginn dieser Sendung schon mal transportiert. Und ich glaube, fast jeder meiner Gäste war irgendwann mal an dem Moment, wo er erzählt hat, in dem plötzlich alles anders geworden ist. Nicht, weil er oder sie das so wollte, sondern weil das Leben dazwischen gekommen ist. Das Leben hat so viele Möglichkeiten und irgendwann kommt genau etwas daher. Zum Beispiel Sarah mit ihrer Geschichte, als sie ungewollt schwanger wurde, von einem Tag auf den anderen war nichts mehr, wie sie es sich vorgestellt hatte. Sie hat diese Geschichte nicht dramatisch erzählt und auch nicht verklärt. Sie hat sie einfach ehrlich ausgesprochen, wie das Leben manchmal so Entscheidungen trifft, die wir selbst nie ausgesucht hätten. Und diese Ehrlichkeit hat mich extrem beeindruckt. Nicht, weil am Ende alles perfekt geworden ist, sondern weil sie gezeigt hat, dass man auch mit einer völlig unerwarteten Situation einen eigenen Weg finden kann. Oder auch der Christian hat etwas Ähnliches erzählt. Sein großer Traum war, nach Brasilien zu gehen, aber er ist nur bis Wolfsburg in Deutschland gekommen. Das war als Zwischenstation geplant. Mittlerweile ist er über 41 Jahre dort und er findet Dinge, die Menschen bewegen, im wahrsten Sinne des Wortes. Also er arbeitet mit Motoren. Und aus dieser Zwischenstation wurde wirklich ganz viel, das man mit Leidenschaft in Verbindung bringen könnte. Wenn man ihm heute zuhört, merkt man, vielleicht wäre sein Leben ganz anders verlaufen, vielleicht besser, schlechter, wer weiß das schon. Oder der Wolfgang, der eigentlich Kfz-Mechaniker werden wollte, aber am Ende wurde er Hotelier, Investor und Unternehmer. Oder die Susanne, die ihren Traum verwirklichen wollte, sie wollte Schauspielerin werden, sie hat es geschafft, ist auf die beste Universität gegangen und hat alles perfekt über die Bühne gebracht. Und irgendwann hat sie gemerkt, dieser Traum, den sie mit 20 hatte, passt nicht mehr zu ihr als Frau, die sie heute ist. Ich finde diese Gedanken unglaublich befreiend. Wir reden oft davon, dass man Träume niemals aufgeben soll. Aber vielleicht gehört eben zum Erwachsenwerden manchmal auch dazu, einen Traum loszulassen, damit neue entstehen können. Nicht, weil man gescheitert ist, sondern weil man sich verändert. Und dann musste ich plötzlich auch an mein eigenes Leben denken. Wenn ich ehrlich bin, ich habe kaum etwas organisiert. Ich hatte nie einen 5-Jahres-Plan oder irgendetwas. Ich habe einfach so hinein gelebt und ich habe Wendungen in meinem Leben mitgemacht, die ich zugelassen habe. Ich habe Architektur studiert und am Beginn die ersten Projekte auch auf der Baustelle verbracht. Es war mir aber klar, das ist nicht so meine Welt, die Baustelle an und für sich. Da bin ich zu nett, da muss man anders agieren. Und ich habe dann in meinem zweiten Studium, als ich Kulturmanagement noch dazu studiert habe, sehr viel rund um das Thema Organisationsentwicklung und Bürgerbeteiligung gelernt und habe dann beide Welten verknüpft, sowohl die Welt der Planung als auch die Welt des partizipativen Entwickels und habe dann in meinem beruflichen Alltag beide Welten verschränkt zu einer neuen Dienstleistung, die mich bis heute sehr, sehr, sehr geprägt hat. Oder wenn ich mir vorstelle, dass ich jetzt in der Kommunalpolitik auch aktiv bin, hätte ich mir nie vorstellen können, dass ich einen Ort vor der Haustüre mitpräge, dass ich mitgestalten kann, wie sich eine Gemeinde ganz konkret weiterentwickelt. Oder dass ich hier sitze und eine Radiosendung machen darf. Das ist einfach passiert, weil ich Lust hatte dafür. Ich habe weder eine Ausbildung noch irgendetwas. Ich mache das einfach und ich hoffe, ich mache das so, dass Sie, liebe Zuhörerinnen und Zuhörer, das auch durchaus interessant finden. Also die schönsten Dinge in meinem Leben sind meistens nicht entstanden, weil ich sie geplant habe, sondern weil ich "Ja, ich will" gesagt habe. Nicht nur
in meiner Ehe, wo ich, ja, ich will mit meiner Frau zusammen sein und eine Familie gründen, sondern ja, ich will etwas einfach machen, weil ich gerade Lust darauf habe. Zu einer Begegnung, zu einer Idee, zu einem Menschen oder zu einer Möglichkeit. Vielleicht ist das das Wichtigste aus diesen 25 Gesprächen. Das Leben ist eben kein Bauplan. Es ist eher sowas wie ein Weg durch den Wald, der viele Abzweigungen hat. Man geht nie oder man sieht nie die gesamte Strecke. Man muss sich immer entscheiden, gehe ich links oder rechts oder ein Stück weiter daneben. Und trotzdem geht man weiter. Und man weiß nie genau, was hinter der nächsten Kurve kommt. Sondern man vertraut einfach, dass sich das gut entwickeln wird. Vertrauen ins Leben und vielleicht auch Vertrauen in andere Menschen. Und Vertrauen in sich selbst. Es wird schon nichts passieren.

These 6, was mich an all diesen Menschen am meisten beeindruckt hat. Je öfter ich mir die Gespräche noch einmal angehört habe, desto mehr ist mir eine Frage durch den Kopf gegangen. Warum passen diese Menschen, die ich ausgewählt habe, eigentlich so gut nach Schlanding? Das ist ja ein fiktiver Ort, den es so nicht gibt. Aber es ist die Unterschiedlichkeit. Sie könnten unterschiedliche gar nicht sein. Es ist auch die Vielfalt. Da sitzt ein General neben einer Schauspielerin, ein Filmemacher neben einer Organisationsentwicklerin, ein Unternehmer neben einer Lehrerin, eine Künstlerin neben einem Architekten. Menschen, die um die ganze Welt gereist sind und andere, die ihr ganzes Leben lang einer Region verbunden geblieben sind. Eigentlich haben die Menschen überhaupt nichts miteinander gemeinsam. Oder doch? Je länger ich darüber nachgedacht habe, desto mehr ist mir aufgefallen, dass sie etwas ganz Wesentliches verbindet. Keiner von ihnen behauptet, das Leben im Griff zu haben. Keiner hat erzählt, wie erfolgreich er oder sie ist. Keiner hat versucht, besonders wichtig zu wirken. Im Gegenteil, sie haben von ihren Fehlern erzählt, von ihren Zweifeln, von Momenten, in denen sie Angst hatten, von Entscheidungen, bei denen sie nicht wussten, ob sie richtig sind. Und genau das hat sie für mich so beeindruckt gemacht oder so beeindruckend gemacht. Vielleicht ist das überhaupt eine Erkenntnis dieser 25 Gespräche. Die spannendsten Menschen sind nicht jene, die auf alles eine Antwort haben, sondern jene, die sich trauen, Fragen zu stellen. Und mir ist noch etwas aufgefallen. Fast alle Gäste interessieren sich unglaublich für andere Menschen. Der Robert schaut zum Beispiel mit der Kamera genau hin und beobachtet Menschen. Die Renata hört seit Jahrzehnten Menschen zu und versucht, ihre innerste Überzeugung oder ihre innersten Beweggründe ins Licht zu rücken, um anderen wieder etwas zu erzählen, damit sie wieder voneinander lernen. Oder der Engelbert versucht seit Jahrzehnten andere Kulturen zu verstehen, bevor er sie beurteilt. Und die Roswitha baut Brücken zwischen vielen Sprachen. Und der Enzo beobachtet Licht und Menschen, bevor er die Kamera einschaltet. Die Ingrid beschäftigt sich mit Organisationen, aber eigentlich beschäftigt sie sich mit Menschen. Und der Christoph beginnt seine Projekte nie mit einem Plan, sondern immer mit einer guten Frage. Und plötzlich habe ich auch gemerkt, vielleicht ist gar nicht ihre Intelligenz das Besondere, sondern ihre Neugier. Sie haben diese Fähigkeit bewahrt, über die Welt zu staunen, wie ein kleines Kind. Sie glauben nicht, alles schon zu wissen. Sie hören zu, sie beobachten, sie lernen. Und vielleicht ist das genau der Grund, warum sie gestalten können, Zukunft gestalten. Und vielleicht ist das auch genau der Grund, warum ich sie eingeladen habe, zu mir zu kommen. Ich habe mich dann gefragt, was wäre denn eigentlich, wenn wir alle viel neugieriger wären, als wir es sind. Wenn wir nicht sofort bewerten, wenn wir nicht sofort widersprechen, wenn wir nicht sofort Recht haben wollen, sondern immer fragen, erzähl mal, wie meinst du das denn? Ich glaube, unsere Gesellschaft könnte das wirklich gut gebrauchen. Gerade in diesen Zeiten der vielen Krisen, die auf uns einander einprallen, haben wir so schnell ein Urteil, wollen ganz schnell eine Entscheidung auf sehr komplexe Fragestellungen oder Herausforderungen. Und wenn die Entscheidung nicht sofort da ist, dann wird in den sozialen Medien sofort übers Ziel hinausgeschossen. Es wird vorverurteilt, es kommt zu Hass und es kommt zu Hetze. Es ist eben nicht das, was das Leben ausmacht. Wir brauchen mehr Gespräche und weniger Schlagzeilen. Wir brauchen mehr Interesse und weniger Urteile. Und vielleicht ist genau das auch der eigentliche Sinn von Schlanding. Es geht nicht darum, berühmte Menschen einzuladen. Es geht auch nicht darum, Lebensläufe nachzuerzählen, sondern es geht darum, einen Raum zu schaffen, in dem Menschen erzählen dürfen. Ohne Zeitdruck. Gut, eine Stunde habe ich immer Zeit. Das ist ein bisschen Zeitdruck, aber da gibt es eben ganz viel Raum. Ohne Streit. Gut, manchmal ist vielleicht die kleine oder andere Neckerei oder die Gegenposition ganz gut, um etwas herauszukitzeln und ohne, dass jemand schon weiß, wie die Antwort aussehen muss. Einfach, indem er sich wohlfühlt beim Erzählen übers Leben und über Wendungen.
Und das, was mich am meisten freut, dass ich nach 25 Sendungen immer auch noch so neugierig bin. Ich freue mich jedes Mal, wenn ich wieder wen finde, den ich einladen kann, zu mir zu kommen. Ich bin vielleicht neugieriger geworden als am Anfang, weil mich jede Geschichte hinter einem Menschen mehr interessiert als sein Lebenslauf als solches. Und es gibt so viele spannende Geschichten von Menschen, die sind, es ist für mich ja wie Bücher lesen. Jede Schlanding-Sendung ist eigentlich ein Buch zu lesen und eine Biografie von einem Menschen, aber nicht nur die Biografie, sondern eigentlich eben auch ganz spezielle Denkweisen und Erkenntnisse. Ich habe gelernt, hinter jedem Menschen steckt eine Geschichte, die man von außen nie vermuten würde. Man muss sich nur die Zeit nehmen, sie erzählen zu lassen. Vielleicht noch ganz kurz, was mich auch so interessiert an meiner Arbeit als kleiner kommunalpolitischer Akteur, dass ich regelmäßig Menschen besuchen kann und zum Geburtstag gratulieren kann, so ab 75. Geburtstag tauchen wir ein und gratulieren als sozusagen politische Vertreter in unserer Gemeinde in Moosburg. Und wenn ich dort diese Menschen besuche, dann ist das genau dasselbe spannende Medium für mich. Es ist wie Bücher lesen. Menschen erzählen ihre Biografie, warum sie das geworden sind, was sie sind, was sie gemacht haben, welche Leidenschaften sie angetrieben haben. Es ist einfach fantastisch. Und da habe ich Geschichten erlebt und von Menschen, Biografien von Menschen, die total unbekannt sind, die kein Mensch kennt. Und da könnte man Bücher, da könnte man Dokumentationen füllen, weil sie einfach unglaublich interessant sind. Man muss sich eben nur die Zeit nehmen, Menschen erzählen zu lassen.

Schlussthese, einfach nur Dankbarkeit. Ich habe am Anfang dieser Sendung gefragt, was bleibt nach diesen 25 Gesprächen? Jetzt würde ich sagen, es bleiben ganz viele Gesichter. Es bleiben ganz viele besondere Geschichten. Es bleibt aber auch ein ganz großes Gefühl der Dankbarkeit. Dankbarkeit dafür, dass Menschen bereit waren, so offen über ihr Leben zu erzählen. Ich habe durch dieses Schlanding-Projekt, diese Schlanding-Sendung unglaublich viel gelernt. Nicht nur über Menschen und über Zukunft, sondern vor allem ist die größte Erkenntnis, wir sind viel unterschiedlicher, als wir glauben. Aber bei wirklich wichtigen Dingen sind wir uns erstaunlich ähnlich. Wir wünschen uns, gesehen zu werden. Wir wünschen uns, gebraucht zu werden. Wir wünschen uns, dass unser Leben Sinn macht. Wir wünschen uns Orte, an denen einfach wir gerne sind. Wir wünschen uns vielleicht genau Schlanding. Schlanding ist kein Ort auf einer Landkarte, sondern ist ein Ort, der immer dann entsteht, wenn Menschen einander mit Neugier begegnen. In diesem Sinne freue ich mich auf die nächsten 25 Gespräche, denn eines habe ich gelernt. Hinter jedem Menschen wartet eine Geschichte. Man muss nur bereit sein, zuzuhören. Danke fürs Dabeisein. Bis zum nächsten Mal hier in Schlanding.

Liebe Zuhörerinnen, liebe Kinder, in unserem letzten Sendung Erstimmesche Abendmärchen erzählte ich euch über König Matjas. Er wurde von seinem Onkel Szilágyi Mihály, der jüngere Bruder von Matjas Mutter Szilágyi Erzsébet, auf den Thron geholfen. Danach war Szilágyi auf der Seite des 15-jährigen Königs der Statthalter. Kurz nach seiner Krönung entließ Matjas seinen Statthalteronkel Szilágyi Mihály, der sich dann mit anderen Großherren wie dem Siebenbürger Vajda, Újlaki Miklós und Garai László palotin gegen Matjas verbündete. Der junge König ließ Szilágyi in 1458 gefangen nehmen und in die Burg von Világos sperren. Burg Világos liegt in jetzigen Rumänien, im Bezirk Arad, von der Stadt Arad ca. 25 Kilometer nordöstlich. Világos Name, rumänisch Szíria, deutsch Hellburg.

Über Szilágyis Fal schrieb Heltai Gáspár in seiner Chronik eine Geschichte mit dem Titel »Die Gefangenschaft Szilágyi Mihályhoz«. Es geschah einmal, dass König Mátyás in einem Brief seinen Onkel Szilágyi Mihály auf ein Treffen bei der Theiss auf eine wichtige Besprechung einlud. Szilágyi kam nichtsahnend und pünktlich. Zur Szilágyis größten Überraschung und Empörung haben ihn die Männer von Mátyás gefesselt und in die Burg Világos eingesperrt. Dem geknebelten Szilágyi kreisten viele Fragen in seinem Kopf und sprach in sich in seinem Gefängnis in der Burg von Világos. »Zum Teufel! Diesen Jungen habe ich auf den Thron geholfen. Ist es das Dankeschön dafür?« »O dummer Junge! Ich habe nichts Falsches gegen dich gemacht. Wieso wendest du dich gegen mich? Das Volk wird über dich eine schlechte Meinung haben, wenn du einen Unschuldigen bestrafst.« Die Wachen erzählten dem König über Szilágyis Selbstgespräche. König Mátyás ordnete an, dass sie gut um seinen Onkel sorgen sollen. An einem Tag bat Szilágyi die zwei Wächter. »Ich bin schon alt und sehr gewöhnt auf die Kost meines Kochs. Bitte, holt ihr ihn hierher, damit ich sein schmackhaftes Essen genießen kann.« »Von einem Koch ist nicht zu fürchten, er spricht nichts dagegen, ihn herzubringen«, dachten die Wächter. Der Koch kam an und kochte auch wirklich gut. Aber er tüftelte ständig darüber, wie er seinen Herrn befreien könnte. An einem Morgen sah der Koch aus dem Fenster und schrie: »Die Türken kommen! Alle zu den Waffen!« Das hörten die Wächter, riefen die Soldaten aus der Burg zusammen und stürmten aus der Burg. Das nutzten der Wiffekoch und die zwei Wächter aus, sperrten das Burgtor von ihnen zu. Dann holten sie Szilágyi aus seinem Zimmer. Dazwischen merkten die Burgsoldaten, dass die Türken zum Rauch wurden, und schimpfend näherten sie sich zur Burg Világos. Ja, aber das Burgtor war geschlossen. Die Soldaten haben versucht, die Burg anzukämpfen. Aber Szilágyi nahm mit einem Kanonenschuss ihre Lust dazu gleich weg. Jetzt wurde Szilágyi Burgkapitän. Er lud Bauern in die Burg, sie brachten Lebensmittel und wurden zu Soldaten ausgebildet. Szilágyi wendete sich mit seinen Männern nie gegen Mátyás.

Matjas baute eine zentralistische königliche Macht aus, was bedeutete, dass der König in jeder sein Land betreffende wichtige Entscheidung mitwirken dürfte. Oft entschied er selbst. Gegen die Türkengefahr bekam Matjas keine Hilfe vom Papst oder von den westlichen Ländern. So kam der ungarische König auf die Idee, aus seinem Land ein größeres Reich zu machen, welches dann die Türken aufhalten konnte. Weil Matjas erste Frau Poljebrad Katalin war, die Tochter des tschechischen Königs Poljebrad György, stellte Matjas Anspruch auf die tschechische Krone nach dem Tod des Königs und wurde auch tschechischer König. Matjas besaß Mähren, den östlichen Teil der heutigen Tschechei, ihr wichtigste Stadt ist Brno, Schlesien, das südwestliche Gebiet des heutigen Polens an dem Fluss Oder. Wichtigste Städte hier Wroclaw und Katowice. Lausitz, ein ca. 100 Kilometer breiter Landstreif von Berlin nach Süden bis zur Tschechien und nach Osten zur polnischen Grenze. Steierland, die heutige Steiermark und ein Teil vom Kärnten. Die gegen Matjas auftretenden ungarischen Großherren luden den Habsburg Friedrich III., deutsch-römischen Kaiser, auf den ungarischen Thron. Als Antwort besiegte Matjas Friedrich, nahm Wien und Wiener Neustadt ein, dann schloss mit Friedrich Frieden.

Jetzt hört ihr, wie Matthias, Geschichtsschreiber, der italienische Bonfini, in seiner Chronik die Belagerung Wiener Neustadt beschreibt. Der Titel der Erzählung ist Die Belagerung Wiener Neustadt. König Matthias eroberte schon Wien, aber Wiener Neustadt konnte das königliche Heer nach einem Jahr Belagerung nicht einnehmen. Der ungarische König nahm sich vor, seine Truppen zu besuchen, weil der Winter nahte und die Offiziere und auch die Soldaten wollten schon in ihr Winterlager ziehen. Matthias ließ die Soldaten, die schon länger im Einsatz waren, zurückziehen und tauschte sie durch frische Einheiten aus. Wiener Neustadt liegt im Flachland. Der Boden ist feucht, reich an Quellen und wo man auch in 3-4 Fuß Tiefe gräbt, sprudelt Wasser hervor. Ein Fuß ist 30,5 cm, 3-4 Fuß ist dann circa 1,5 Meter tief. Also aus 1,5 Meter Tiefe kommt schon überall Wasser. Die Stadtgräben sind breit, tief und mit viereckigen Steinen ausgelegt. In den Gräben gibt's so viel Wasser wie im Meer. Sogar Fische leben drinnen. Die Stadt wurde viereckig gebaut, hat auch 4 Tore. Wenn man auf dem Marktplatz steht, sieht man in 4 Himmelsrichtungen die 4 Tore. Es gibt 4 Vorstädte, die ähnlich sorgfältig gebaut sind wie die Stadt selbst und sind auch mit Mauern und Gräben gesichert. Die Innenstadt schützen 3 Gräben und viele, viele Türme. An der Mauerecken und bei dem Tor stehen Türme, ausgiebig besetzt von Soldaten und Kriegsausrüstung. Die ungarischen Belagerer Szapolyai István und seine Soldaten stellten 3-4 Belagerungsmaschinen circa 1 Meile, das ist 1,61 Kilometer entfernt von der Stadtmauern, aber sie kamen nicht näher zur Stadt, weil sie im Tiefland kein Versteck finden konnten. Nachdem Matthias bei Wiener Neustadt ankam, ließ er rund um die Stadt Graben und Mauern errichten und stellte auf sie sehr dicht Wächter auf, damit niemand oder nichts in die Stadt hinein oder von dort hinaus konnte. Nach ein paar Tagen griffen Matthias Soldaten bei Nacht die Vorstadt nähest zu Wien an, welchen sie auch anzündeten. Die verteidigenden Soldaten flüchteten über eine Zugbrücke in die Stadt und versteckten sich hinter den Stadtmauern. Als nächstes eroberte Matthias' Armee die in die Richtung Ungarn liegende Vorstadt. Daraufhin zerstörten die Stadtverteidiger die anderen Vorstädte auch, weil sie glaubten, sie nicht halten zu können. Der ungarische König ließ die Stadt mit seinen größten Kanonen beschießen und ließ Klappbrücken bauen. Matthias fragte dazwischen öfter die Stadtbewohner, ob sie sich ergeben wollen. Aber der Offizier der verteidigenden Armee, der schon bei Wien gegen Matthias kämpfte, antwortete: »Meine Grabstätte habe ich schon ausgewählt. Mag sein, dass ich hier sterben werde, aber ich gebe die Stadt nicht auf.« In Wiener Neustadt gab es kaum noch Essen. König Matthias hatte kaum noch Geld zum Krieg führen. Aber keiner gab nach. Einmal begannen die ungarischen Soldaten aus Weidenruten Körbe zu flechten. Die Körbe stellten sie bei Nacht vor die Stadtmauern und füllten sie mit Erde und Steinen. Zwischen den Körben haben sie einen geflochtenen Zaun gestellt und mit Erde aufgehäuft, gestärkt. Hinter diesen Mauern wurden Belagerungsmaschinen versteckt, womit die Ungarn die Wehrtürme beschossen haben. Matthias wollte einen Turm so zerschießen, dass seine Trümmer
den Stadtgraben auffüllen, so wollte er ermöglichen, dass die Soldaten in die Stadt gelangen könnten. Der verteidigende Offizier durchschaute aber Matjas Absicht, ließ die Turmmauer auf der Stadtseite ausbauen und mit Holzpfosten ersetzen. Beim nächsten Angriff, als der Turm schon fast zusammenbrach, ließ der Wiener Offizier das Holzgerüst anzünden, so fiel der Turm in die Richtung Stadt, nicht in den Graben. Jetzt schickte Matjas seine tschechischen Einheiten, aber die Wiener bekamen durch geheime Tore Verstärkung. Matjas rief, um ein Blutbad zu verhindern, seine Soldaten zurück. Am nächsten Tag ging die Belagerung aber weiter. Die Wiener Bürger wollten die Stadt aufgeben. Die verteidigende Armee hat aber ausgeharrt. Matjas wollte das Leben von den Soldaten schonen und Stadt und Stadtbewohner von einem zerstörerischen Krieg schützen. Deswegen dachte er als nächstes daran, die Menschen in der Stadt aushungern zu lassen. Der ungarische König verbrachte 6 Monate im Lager unter Wiener Neustadt. Endlich meldete sich der Anführer der österreichischen Armee. Die Bedingungen für die Aufgabe der Stadt waren, dass die Soldaten friedlich wegziehen dürfen mit 300 bepackten Karren. Matjas nahm die Bedingungen an. Nachdem die Verteidiger die Stadt verlassen hatten, steckten die Ungarn die ungarische und Matjas Fahnen auf die Türme und bereiteten das Fest vor, indem die ungarische Königin Beatrix ihren Mann in Wien empfing. Am Anfang des feierlichen Aufmarsches ging Matjas unter einem Baldachin inmitten seiner Geistlichkeit und Beamten. Am Aufmarsch wurde keine Kriegsbeute aufgeführt, keine Bilder über die Belagerung gezeigt und auch keine Kriegsgefangenen vorgeführt. Dem König folgende berittene Einheiten riefen: Es lebe der König! Die Soldaten aus verschiedenen Nationen riefen es alle in ihrer eigenen Sprache. Und was wundersam aber war, ist, die Besatzungssoldaten waren nicht überheblich, beschimpften und griffen die Wiener Bürger nicht an. Im Gegenteil. Matjas Soldaten wetteiferten darin, wer mit einem geschenkten Jause schneller Farbe in die weißen, verhungerten Gesichter ihren Gastgeber bringt. Nach dem Aufmarsch in der Stadt ließ Matjas sein Heer auf der Wiese vor der Stadt aufstellen. Auf seinen Befehl wurden sogar die Pferde ganz leise. In der Stille wurde die Fahne der ersten Truppe einem alten Soldaten übergeben, der keinen Sporn hatte, womit er sein Pferd im Schlachtgedränge nicht anspornen konnte und auch aus der Schlacht nicht flüchten konnte. Der König schenkte den besten Soldaten noch 12 Schwerter, 12 Streitäxte und 12 Keulen. Die ausgezeichneten Soldaten stellten sich gleich auf die Seite des Fahnenträgers. Jetzt marschierten vor und hinter dem Fahnenträger je eine berittene Einheit in einer strengen Reihe. Niemand hing heraus. Als nächstes stellten sich Matjas Soldaten in verschiedene Formationen. In Keil, in Kreis, in Drei- und Viereck, in Scheren- und Sägenform. Die Soldaten zeigten die Übungen in Höchstpräzision. Der König zeigte seiner Frau, wie die Schlachtreihe ausschaut. Matjas ließ die Einheiten aufstellen. Links und rechts außen stellte er die Reiter und die gepanzerten Einheiten. In der Mitte, zwischen 2 Reitereinheiten, wurden in der ersten Reihe die schwer bewaffneten Fußsoldaten, in der zweiten Reihe die Lanzenträger, in der dritten die Bogenschützen,
in der vierten die Schleuderer, dann kamen die leicht bewaffneten und am Ende die erfahrensten Soldaten, welche nur aus letzter Not eingesetzt wurden. Vor den zwei Angriffsflügeln wurden die blitzschnellen, leicht bewaffneten berittenen Einheiten aufgestellt. Matjas aufgestelltes Heer sah wie ein Skorpion aus. So marschierten die Soldaten an der König vorbei. Sowas sieht man nicht, meint Bonfini. Man sieht nirgendwo Soldaten, welche die Hitze, Kälte, Müdigkeit und Hunger besser aushielten, Befehle schneller erfüllten, Gefahren ohne Zögerung auf sich nehmen. Soldaten, welche einen Aufstand mehr verurteilen würden, im Lager ruhiger und anständiger leben würden. Soldaten, welche Sauberkeit und Mäßigkeit mehr ehren würden, sich von falschem Schwur und unerlaubter Liebe enthielten. Die meisten Soldaten sind verheiratet und haben Familie. Man sagt, dass sie die Ehetreue nie verletzen, obwohl die Männer 3 Jahre lang dienen. Die ungarischen Kämpfer sind mutiger und standhafter, als es die berühmten griechischen Spartaner im Altertum waren. Ich sah die ungarischen Soldaten in Iglus lagern, nur damit die angefangene Belagerung nicht unterbrochen wird, schreibt Bonfini. Ein ungarischer Soldat ist fähig, eine ganze Nacht Wache zu halten und im Sattel zu sitzen, ohne sich zu beklagen. Viele Kinder leben auch im Lager. Sie lernen dort alles, auch die Kampfkunst.

Aus Bonfinis Beschreibung fühlt man, wie menschenachtend humanistisch Matjas war. Er tauschte zum Beispiel die von der langen Belagerung müden Soldaten aus. Beim Angriff auf Wiener Neustadt rief er die tschechischen Soldaten eher zurück, anstatt sie von gegnerischen, überzähligen Verteidigungssoldaten niedermetzeln zu lassen. Matjas versuchte durch Aushungern zu erzwingen, dass Soldaten und Bürger Wien aufgeben. Er wollte die Stadt nicht zerstören und ihre Bewohner nicht töten. Am feierlichen Aufmarsch ließ er keine Kriegsgefangenen vor sich treiben, prahlte nicht mit Kriegsbeute, er zeigte sich nicht überheblich. Aus seinen Soldaten formte er durch humanistische Erziehung eine beherrschte, rücksichtsvolle, kameradschaftliche, zusammenhaltende Armee.

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1: Einen schönen guten Abend, Dobrovicher, Bonasera wünscht Ihnen Raimund Spöck zum Spock Jazz. Irgendwie so heiß, noch immer, dass ich nicht einmal Ankündigung machen können, obwohl ich es rückblickend eigentlich schon ganz gerne gemacht hätte. Aber die, die vor den Apparaten sitzen jetzt schon, die bekommen zwei Gusterstücke serviert, beziehungsweise es ist faktisch eine Bandpräsentation, nämlich Steps Ahead. Steps Ahead, die erste und zweite Platte ihres Schaffens habe ich original da und die werden Sie hören oder Ausschnitte davon. Der Juri Lazar macht die Technik und der sucht da die Titel aus, weil ich kann nicht für alles verantwortlich sein, gell? Aber keiner weiß oder kann sich mehr erinnern, was da oben ist. Wir fangen mit dem Jahr 1983 an und nur als Vorbemerkung für jüngere Hörerinnen und Hörer, für ältere ist die Band sicher bekannt, ist eine 82 gegründete US-amerikanische Fusion-Band, die in den 80er Jahren zunächst den Charakter einer Supergroup hatte. Obwohl im 70er Jahr der Leader Mike Maineri, Vibraphonist, bereits in New York ein Ensemble gegründet hat, das sich Steps genannt hat, und man ist dann weitergegangen mit Steps Ahead. Und das ist Steps Ahead, ihr erstes Album. Das nennen sie einfach Steps Ahead, logischerweise. Und hören werden sie nicht unbekannte Personen. Am Tenorsax Michael Brecker, Elias am Piano, Peter Erskine und Drums. Mit Peter Erskine war ich im Tehelsberg, als er einmal da zu Gast war. Das war ein Wahnsinn. Der wollte nicht mehr weg dort. Eddie Gomez on Bass and Mike Maineri Vibes, Synthvibe and Marimba. Was haben wir ausgeführt? Die erste, gell? Die erste von der ersten Seite. Ja, genau. Bulls,

Ja, das war Bulls. Gut, und was haben wir denn ausgesucht als die nächste? Mhm. Also wir bleiben bei der Seite 1 des Debütalbums von Steps Ahead, das sich Steps Ahead nennt, und spielen die zweite Nummer Islands. Möchte aber vorher noch sagen, Steps began as a part-time venture in 79 at 7th Avenue in New York, in a New York nightclub. Even though the band played only locally and in Japan, was auch witzig irgendwie für damals, it started to acquire a large following. The music felt completely natural, spontaneous, and was certainly pleasurable to us. So in 82, we decided to devote our full energies to making Steps our collective voice. Und dann ist Steps Ahead entstanden. Jetzt viel Vergnügen mit Islands.

0: So, wir sind im Spock Jazz und bei der zweiten Platte von Steps Ahead, die sie aufgenommen haben aus dem Jahr 94. Bei der Gelegenheit sage ich noch dazu, beides bei Electro Asylum Records, United States, erschienen. Und bevor wir weitermachen, ganz kurz in eigener Sache, morgen Abend spielt The Share Group in der Villa for Forest mit ziemlich guter Besetzung. August Wilhelm Share, der macht das schon seit ein paar Jahren. Hobbymäßig ist aber exzellenter Bariton-Saxophonist, ein älterer Herr, aber großartig. Und das ist eine Geschichte, die der Michael Erian mit ihm macht. Er ist am Tenorsaxophon. Der Borna Becher ist wieder mal hier zu Gast am Piano. Philipp Zafel on Bass und Clemens Magdl on Drums. Morgen Abend in der Villa for Forest. Ich muss zum Saeta Festival fahren. Es ist einfach so. So. Wohl, ein Termin vielleicht noch, aber wird man sich das merken? Das ist eine andere Frage, ja. Musik und Geschichten aus der indischen Kultur gibt es am 2.8. Mehr kann ich nicht sagen. Sie können auf innenhofkultur.at gehen, um Details zu erfahren. Wir setzen jetzt fort mit Steps Ahead, der zweiten ihrer zweiten LP und unserer zweiten heute. Und ich möchte die Besetzung vorstellen, weil die ändert sich natürlich im Laufe der Zeit, nicht? Warren Bernhardt on Keyboards, Michael Brecker on Tenor and Sopran Saxophone, Peter Erskine Drums, Eddie Gomez on Bass and Mike Manieri Vibes, Marimba und Synthi Vibes. Okay, was haben wir ausgekriegt?
1: Radioactive.
0: Ja, genau. Der Juri hat wieder ausgesagt, die zweite Seite, die beginnt mit dem ersten Titel Radioactive. Viel Vergnügen.

Ja. Und jetzt werden wir uns Modern Times von Steps Ahead widmen, aber vorher möchte ich noch etwas sagen. Die Gründungsmitglieder, das waren die Musiker, die es in der ersten Nummer von der ersten LP gehört haben. Und jetzt sage ich Ihnen die aktuelle Besetzung noch heute dieser Band. Das ist Mike Manieri nach wie vor am Vibraphon, Donny McCaslin on Tenor, Gitarre Brian Baker, Etienne Papé, aber ein bisschen anders geschrieben mit dem Fußballer on Bass, Rodney Holmes on Schlagzeug. Und dann ließ ich euch aber echt vor, die ehemaligen Mitglieder dieser Band, die vielen Jahre, Steve Kahn, Donny Levine, Dennis Chambers, Bob Burke, Bendig Hofstede, Bill Evans, Chuck Loew, Mike Stern, Victor Bailey, Daryl Jones, Richard Bonner, Anthony Jackson, Steve Smith, Jeff Andrews. Also irgendwie liest sich das Ganze sehr wohl wie das Who und Who des Jazz in gewisser Weise oder der Musik schlechthin. Aber jetzt sind wir soweit, Jüriger, weil wir haben ja nämlich die Seiten gewechselt, sind auf die erste zurückgegangen und bringen den Liedtitel der LP Modern Times.

0: Also die 54 Minuten, die wir haben, die ich habe und auch der Arnold Brenner wechselweise, die sind sehr schnell vorbei. Wie auch der Sommer übrigens. Der geht nämlich auch vorbei. Aber jedenfalls werden wir noch zwei Nummern vorstellen von Steps Ahead, von der gleichen LP Modern Times. Wir sind bei der ersten Seite gewesen, haben die letzte Nummer Modern Times gehört und gehen jetzt auf die ersten zwei Nummern Safari und Oops. Möchte aber noch dazu sagen, dass die heutige Sendung wieder eine Sendung ist, wo ich aus meinem persönlichen Fundus Platten vorstelle und ich gehe vom Alphabet von hinten nach vorne und jetzt Summer, damit jeder weiß, bei Steps. Und das nächste Mal, wann immer das der Fall ist, wenn nicht was Aktuelles dazwischen kommt, gehen wir weiter. Bleiben Sie dran, nach dem Spock Jazz, der Jazz Train fährt bis 23 Uhr weiter.
1: Der Gregor ist heute.
0: Der Gregor Grasic ist heute dran, danach. Und haben Sie weiterhin einen schönen Sommer, vielleicht etwas weniger heiß. Einen schönen Abend wünsche ich Ihnen allen noch, ein schönes Wochenende in weiterer Ferne. Dober Vecer, Bona Sera, Raimund Spöck, Spock Jazz, Safari and Oops, Safari and Oops.

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